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1: 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Dann haben wir Jan aus Regensburg in der Oberpfalz. 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
1: Im Moment ist der Himmel meist klar bei Tiefstwerten zwischen 19 und 13 Grad. Heute, da scheint häufig die Sonne, nur in den Alpen, da besteht noch ein leichtes Gewitterrisiko. Die Höchstwerte erreichen heute 30 bis 37 Grad. Von Donnerstag bis ins Wochenende wird es sonnig und noch etwas heißer. Entlang des Mains klettern die Werte auf bis zu 40 Grad. Ab Samstagnachmittag bilden sich örtlich kräftige Gewitter.
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1: Ich bin Hendrik Daum. Gute Nachrichten für alle Zugfahrgäste, denn das Warten hat ein Ende. Die Funkstörung bei der Deutschen Bahn ist nach gut 2 Stunden behoben. Der Zugverkehr laufe jetzt Schritt für Schritt wieder an, das sagte ein Bahnsprecher in der Nacht. IT-Experten der Bahn hätten pausenlos und erfolgreich an der Wiederherstellung des digitalen Bahnfunks gearbeitet. Die empfohlene Runderneuerung der Altersvorsorge trifft alle, Rentner und Beschäftigte. Jung und alt sind von den Vorschlägen der Rentenkommission betroffen. Die Bundesregierung will das Konzept jetzt schnell umsetzen, doch es gibt auch Kritik, wie Tanja Wagner berichtet.
2: Altersarmut könnte sich verschärfen. Besonders langjährige Arbeitnehmer durch den Wegfall der Frührente benachteiligt werden, lautet die Sorge von Sozialverbänden und Gewerkschaften. Die Arbeitgeberseite stört dagegen, dass sie die neue Kapitalrente zusätzlich mitbezahlen soll. Die Renten sollen nicht mehr so stark steigen wie die Löhne, Jüngere erst später in Rente gehen können. Auch sollen künftig selbstständige Politiker und Minijobber mit einzahlen.
1: München bekommt eine der modernsten Konzertarenen Europas. Der Plan? Topstars wie Taylor Swift und Co. sollen sich die Klinke in die Hand geben. Der Stadtrat hat jetzt grünes Licht gegeben für den Baubereich am Münchner Flughafen. Damit ist der Weg frei für eine Konzerthalle für rund 20.000 Fans und mit Top-Akustik. Schon in 3 Jahren soll die Halle fertig sein. Berechnungen zufolge soll die Arena jedes Jahr gut 350 Millionen Euro in die Kassen von Stadt und Region spülen. Bei der Fußball-WM haben England und Ghana unentschieden gespielt. Die beiden Teams kamen nicht über ein 0:0 hinaus. Vorher hatte Portugal seinen ersten Sieg eingefahren. Das Team um Superstar Cristiano Ronaldo gewann gegen Außenseiter Usbekistan klar mit 5:0. Dabei gingen 2 der Tore auf das Konto von Ronaldo. Der 41-Jährige hat damit als erster Spieler überhaupt bei 6 Weltmeisterschaften getroffen.
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1: Im Moment ist der Himmel meist klar bei Tiefstwerten zwischen 19 und 13 Grad. Heute, da scheint häufig die Sonne, nur in den Alpen, da besteht noch ein leichtes Gewitterrisiko. Die Höchstwerte erreichen heute 30 bis 37 Grad. Von Donnerstag bis ins Wochenende wird es sonnig und noch etwas heißer. Entlang des Mains klettern die Werte auf bis zu 40 Grad. Ab Samstagnachmittag bilden sich örtlich kräftige Gewitter.
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1: Im Moment ist der Himmel meist klar bei Tiefstwerten zwischen 19 und 13 Grad. Heute, da scheint häufig die Sonne, nur in den Alpen, da besteht noch ein leichtes Gewitterrisiko. Die Höchstwerte erreichen heute 30 bis 37 Grad. Von Donnerstag bis ins Wochenende wird es sonnig und noch etwas heißer. Entlang des Mains klettern die Werte auf bis zu 40 Grad. Ab Samstagnachmittag bilden sich örtlich kräftige Gewitter.
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1: Ich bin Hendrik Daum. Nach der bundesweiten Großstörung im Zugverkehr der Deutschen Bahn fahren die ersten Züge jetzt wieder. Das Problem sei behoben, der Verkehr laufe jetzt Schritt für Schritt wieder an, das sagte ein Bahnsprecher. Laut dem Konzern hatte eine Funkstörung den Zugverkehr bundesweit lahmgelegt. Betroffen war der digitale Bahnfunk GSMR und damit Züge im Fern- und Regionalverkehr sowie S-Bahnen. Wie viel Schutz brauchen Kinder und Jugendliche in der digitalen Welt? Die Experten der Social Media Kommission der Bundesregierung legen heute Empfehlungen dazu vor. Das betrifft beispielsweise ein Social Media Verbot oder die Einführung von Altersgrenzen, wie Tanja Wagner berichtet.
2: Die SPD hat sich für ein vollständiges Verbot von Plattformen wie Instagram, TikTok und Co. für Kinder unter 14 ausgesprochen. Die Unionsfraktion ist laut einem ARD-Bericht dagegen für die Einführung von Altersgrenzen für bestimmte Angebote, und zwar wenn diese besonders suchtfördernde Elemente wie Push-Nachrichten oder Algorithmen verwenden. Der Staat müsse angesichts der Risiken für die psychische Gesundheit von Kindern stärker eingreifen und die Plattformbetreiber in die Pflicht nehmen, hieß es.
1: Bayern steckt in den nächsten Jahren Milliarden in die Spitzenmedizin. Ministerpräsident Söder und Wissenschaftsminister Blume kündigten an, dass der Freistaat 9 Milliarden Euro in neue und moderne Unikliniken in München, Augsburg und Würzburg investieren will. Davon allein 5 Milliarden in den Neubau der Uniklinik Augsburg. Außerdem bekommt die Uniklinik Erlangen ein weltweit einzigartiges, besonders starkes MRT. Bei der Fußball-WM haben England und Ghana unentschieden gespielt. Die beiden Teams kamen nicht über ein 0:0 hinaus. Vorher hatte Portugal seinen ersten Sieg eingefahren. Das Team um Superstar Cristiano Ronaldo gewann gegen Außenseiter Usbekistan klar mit 5:0. Dabei gingen zwei der Tore auf das Konto von Ronaldo. Der 41-Jährige hat damit als erster Spieler überhaupt bei 6 Weltmeisterschaften getroffen.
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1: Heute bekommt die Hitzewelle in Bayern neuen Schub. Sonnenschein gibt's von früh bis spät. Die Höchstwerte reichen von 31 Grad im Hoferland bis zu 37 Grad am Untermain. Ja, und in den Niederungen, da bedeuten nachmittags bis vereinzelt 40 Grad neue Juni-Hitzerekorde. Vereinzelte Hitzegewitter, die brodeln am ehesten um die Berge im Süden.
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1: Heute bekommt die Hitzewelle in Bayern neuen Schub. Sonnenschein gibt's von früh bis spät. Die Höchstwerte reichen von 31 Grad im Hoferland bis zu 37 Grad am Untermain. Ja, und in den Niederungen, da bedeuten nachmittags bis vereinzelt 40 Grad neue Juni-Hitzerekorde. Vereinzelte Hitzegewitter, die brodeln am ehesten um die Berge im Süden.
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1: Ich bin Hendrik Daum. Einen schönen guten Morgen. Nach der bundesweiten Störung im Bahnverkehr fahren die ersten Züge wieder. Der Deutschen Bahn zufolge hatte eine Funkstörung den Zugverkehr im ganzen Land lahmgelegt. Die Lage sei mit einem Notfallsystem stabilisiert worden. Die Ursache für das Problem müsse aber noch geklärt werden. Das Bahnpersonal hatte für Passagiere Aufenthaltszüge zur Verfügung gestellt, sowie Taxi- und Hotelgutscheine ausgegeben. Die empfohlene Runderneuerung der Altersvorsorge trifft alle. Rentner und Beschäftigte, jung und alt, sind von den Vorschlägen der Rentenkommission betroffen. Die Bundesregierung will das Konzept jetzt schnell umsetzen. Doch es gibt auch Kritik, wie Tanja Wagner berichtet.
2: Altersarmut könnte sich verschärfen. Besonders langjährige Arbeitnehmer durch den Wegfall der Frührente benachteiligt werden, lautet die Sorge von Sozialverbänden und Gewerkschaften. Die Arbeitgeberseite stört dagegen, dass sie die neue Kapitalrente zusätzlich mitbezahlen soll. Die Renten sollen nicht mehr so stark steigen wie die Löhne. Jüngere erst später in Rente gehen können. Auch sollen künftig selbstständige Politiker und Minijobber mit einzahlen.
1: München bekommt eine der modernsten Konzertarenen Europas. Der Plan? Topstars wie Taylor Swift und Co. sollen sich die Klinke in die Hand geben. Der Stadtrat hat jetzt grünes Licht gegeben für den Baubereich am Münchner Flughafen. Damit ist der Weg frei für eine Konzerthalle für rund 20.000 Fans und mit Top-Akustik. Schon in 3 Jahren soll die Halle fertig sein. Wir schauen zur Fußball-WM und da hat vor kurzem Kroatien 1:0 gegen Panama gewonnen. England enttäuschte und kam gegen Ghana nur zu einem 0:0 Unentschieden. Portugal hat seinen ersten Sieg eingefahren. Das Team um Superstar Cristiano Ronaldo überrollte Außenseiter Usbekistan mit 5:0. Dabei gingen 2 der Tore auf das Konto von Ronaldo. Der 41-Jährige hat damit als erster Spieler überhaupt bei 6 Weltmeisterschaften getroffen.
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3: Sonnenbrille und lockere Kleidung. Damit seid ihr bestens gerüstet für den heutigen Mittwoch. Denn es gibt wieder jede Menge Sonnenschein. Am Himmel zeigen sich nur ab und zu ein paar lockere Quellwolken. Und es bleibt überall trocken. Einzig direkt an den Alpen besteht am Nachmittag ein minimales Gewitterrisiko. Die Topwerte dazu 31 bis 38 Grad. Und der Arabella Bayern Wettertrend. Auch morgen und Freitag erwartet uns strahlender Sonnenschein von früh bis spät. Und die Temperaturen können noch ein Stückchen höher gehen. Am Freitag sogar Richtung 40 Grad Marke am Untermain.
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3: Schönen Mittwoch für euch. Freue mich, dass ihr mit dabei seid. Wir starten gleich mal hochkarätig besetzt hier. Gleich aus Norwegen die Jungs von AHA. Hunting High and Low. Meredith Brooks aus den 90ern mit Bitch. Und wir starten mit einem Lieblings-80er. Von den Romantics gibt's Talking in Your Sleep. Jetzt auf Arabella Bayern.

Auch maximale Aufmerksamkeit, weil es gibt ja diese kleinen Lämpchen, die zeigen, ah, da braucht jemand Hilfe auf dem Zimmer. Wenn die Lichter leuchten, dann ist Sebastian sofort da, reicht zum Beispiel ein Glas Wasser oder nimmt sich einfach auch mal die Zeit für ein paar beruhigende Worte, wenn jemand vielleicht schlecht geträumt hat. Und wenn zwischen den Kontrollgängen auf den stillen Fluren vielleicht mal für 5 Minuten Durchatmen angesagt ist, dann zieht er sich für eine Tasse Kaffee zurück in den kleinen Pflegeaufenthaltsraum und dort läuft dann im Hintergrund Arabella Bayern als treuer Begleiter und Wachhalter in der Nacht. Freut uns natürlich. Eine Kollegin von Sebastian hat uns übrigens angeschrieben, weil sie findet, dass er einfach mal ein dickes Danke mit diesem Gruß im Radio verdient hat. Denn er ist nicht nur für die Patienten wichtig, sondern auch für sein Team gibt er immer alles. Also, liebe Grüße Sebastian für diesen unschätzbar wichtigen Job mit so viel Herzblut. Komm gleich gut nach Hause und schlaf gut. Du bist unser früher Arabella Bayernvogel am Dienstag. Und für dich gibt's jetzt Musik von Berlin und Take My Breath Away.

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1: Ja, und da sind wir heute in der Welt von Sebastian. Er ist nämlich Altenpfleger in einem Seniorenheim in der Nähe von Garmisch-Partenkirchen. Und seine Nachtschicht geht langsam dem Ende entgegen. Und so eine Nacht im Heim ist ja ein echter Balanceakt aus absoluter Ruhe und aber

Die Hooters und 500 Miles. Und wir holen jetzt die absolute Disco-Queen zu euch ins DAB Plus Radio. Donna Summer mit Bad Girls. Und man könnte ja meinen, der Song sei einfach nur so eine coole Partynummer. Aber die Idee entstand tatsächlich aus purem Ärger. Eine von Donnas Assistentinnen wurde nämlich damals in Los Angeles auf offener Straße von einem Polizisten blöd von der Seite angequatscht, weil er sie fälschlicherweise für eine Dame des horizontalen Gewerbes gehalten hat. Die Assistentin war völlig aufgelöst und Donna Summer stinksauer. Ja, und was macht so eine echte Musikikone in so einem Moment? Sie schreibt einfach darüber mal eine weltweite Nummer 1 und rechnet ganz elegant mit den Vorurteilen ab. Das Ergebnis ist Pop- und Disco-Geschichte. Spätestens wenn das weltberühmte Tut-Tut, Beep-Beep aus den Lautsprechern schallt, dann wisst ihr, es ist Donna Summer-Zeit. Jetzt für euch Bad Girls auf Arabella Bayern. Guten Morgen!

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3: Sonnenbrille und lockere Kleidung. Damit seid ihr bestens gerüstet für den heutigen Mittwoch. Denn es gibt wieder jede Menge Sonnenschein. Am Himmel zeigen sich nur ab und zu ein paar lockere Quellwolken. Und es bleibt überall trocken. Einzig direkt an den Alpen besteht am Nachmittag ein minimales Gewitterrisiko. Die Topwerte dazu 31 bis 38 Grad. Und der Arabella Bayern Wettertrend. Auch morgen und Freitag erwartet uns strahlender Sonnenschein von früh bis spät. Und die Temperaturen können noch ein Stückchen höher gehen, am Freitag sogar Richtung 40 Grad Marke am Untermain. Und jetzt für euch 70er, 80er, 90er auf Bayerns Musiksender mit Corey Hart und Sunglasses at Night. In 30 Sekunden geht's los. 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
1: Und damit zaubern wir euch ein kleines Lächeln ins Gesicht am frühen Morgen. Schöne Aktion bei uns in Niederbayern und der Oberpfalz. Die Polizei geht dort jetzt extra auf Wildtierstreife. Zusammen mit Spürhunden suchen die Beamten da in den Wäldern nach illegalen Fallen oder Giftködern, um geschützte Tiere wie Luchse oder Greifvögel zu beschützen. Wenn ihr also beim Spazierengehen oder auf der Gassi-Runde irgendwas Verdächtiges seht, einfach kurz Polizei Bescheid geben. Gemeinsam geht's dann für unsere bayerische Natur. Und Weihnachtsfans, aufgepasst, das hier ist für euch. In 6 Monaten ist schon wieder Heiligabend. Ist es nicht toll? Obwohl, bei dem jetzigen Wetter kann man sich wirklich schwer vorstellen, in dicken Jacken rumzulaufen und Glühwein zu trinken. Und noch eine Good News, zumindest Good News für alle, die Spargel nicht so gerne essen. Die Spargelsaison endet heute offiziell. Eigentlich ein trauriger Tag für meine Frau, das muss ich an der Stelle sagen. Aber für alle, die Spargel nicht so lieben, die freuen sich, dass er jetzt so langsam aber sicher wieder von den Speisekarten verschwindet. Euch einen guten Start, weiter rein in diesen Mittwoch hier auf Bayerns Musiksender Arabella Bayern. Guten Morgen!

Imagination und Just an Illusion um 5:53, 7 Minuten vor 6. Guten Morgen hier auf Arabella Bayern, Bayerns Musiksender. Und liebe Pendler, aufgepasst, wer mit dem Zug oder der S-Bahn pendelt, es könnte heute etwas länger dauern als sonst. Ich meine, gut, das kennen wir, aber es könnte heute vielleicht auch wirklich nochmal zu deutlicheren Verspätungen oder auch zu Zugausfällen kommen. Was ist los bei der Bahn? Also gestern Abend gegen 22:30 ging da plötzlich gar nichts mehr. Es gab nämlich eine bundesweite IT-Störung beim Digitalfunk, hat den kompletten Zugverkehr lahmgelegt, da ging wirklich nichts mehr, bundesweit. Aktueller Stand, gute Nachricht, der Fehler wurde über ein Notfallsystem innerhalb von 90 Minuten behoben, Züge rollen wieder, aber es gibt halt eben noch diese Folgeverspätungen, die dann manchmal entstehen oder auch spontane Zugausfälle, also am besten vor der Abfahrt mal kurz gucken in der App, ob alles so weit fährt, wie eigentlich normalerweise geplant. Wie gesagt, ein paar Verspätungen könnten dabei sein, aber nach so einem Großausfall ist das natürlich auch normal, aber plant das unbedingt nochmal mit ein. Und alles, was sonst noch wichtig ist für euren Start in den Mittwochmorgen, das gibt's um 6 in den Arabella Bayern Nachrichten. Und von mir gibt's 70er, 80er, 90er jetzt mit Katrina and the Waves. Love, shine a light.

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2: Ich bin Dominik Schweiger. Guten Morgen. Gute Nachrichten von der Schiene. Nach der bundesweiten Störung im Funkverkehr der Bahn läuft der Verkehr wieder an. Das Problem sei behoben, so ein Bahnsprecher. Trotzdem wird die Störung wohl noch im Berufsverkehr zu spüren sein. Von den Funkproblemen waren sämtliche Züge betroffen. Alle wurden in den Bahnhöfen zurückgehalten. Die Bahn hat Taxi- und Hotelgutscheine für Reisende ausgegeben. Wir kommen der 40-Grad-Marke in der Hitzewelle immer näher. In Richtung Wochenende dürfte die an diversen Orten in Deutschland geknackt werden. Große Teile Europas ächzen unter der Hitze. Laut Fachleuten vom Projekt Klimacenter macht der Klimawandel die momentane Hitzewelle um bis zu 4 Grad heißer, als sie eigentlich wäre. Ähnliche Bedingungen hätten früher für weniger Hitze gesorgt, heißt es. Bei der Fußball-Weltmeisterschaft hat Kroatien 1:0 gegen Panama gewonnen. England enttäuschte und kam gegen Ghana nur zu einem 0:0 Unentschieden. Portugal hat seinen ersten Sieg eingefahren. Das Team überrollte Außenseiter Usbekistan mit 5:0. Dabei gingen 2 Tore auf das Konto von Ronaldo. Der 41-Jährige hat damit als erster Spieler überhaupt bei 6 Weltmeisterschaften getroffen.
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3: Es ist schon immer lustig, was für Statistiken es denn auch im Fußball gibt, oder? Wir gucken mal aufs Wetter. Heute wieder ganz viel Sonnenschein im Freistaat. Auch im Tagesverlauf gibt es ein paar lockere Quellwolken, so wie in den letzten Tagen. Nachmittags und abends an den Alpen, am Bayerischen Wald. Ein ganz kleines Risiko für vereinzelte Schauer oder Gewitter. Die Temperaturen 31 bis 37 Grad in der Spitze. Der Arabella-Bahn-Wettertrend von morgen bis Samstag dürfen wir uns weiterhin auf viel Sonnenschein und kaum Wolken freuen. Erst am Samstagnachmittag steigt dann nochmal das Risiko für Hitzegewitter an. Und ihr habt es gerade gehört, von den Temperaturen kann es da in der Spitze noch ein bisschen höher gehen, Richtung 40 Grad Marke.
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3: Keine größeren Staus, kommt gut und sicher ans Ziel.
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3: Die aktuellsten Bayern-Blitzer haben wir auch dank euch. Christian, vielen Dank für deinen Blitzer in Neuburg am Inn in der Passauer Straße in Niederbayern. Und dann sind wir noch in Tegernsee in Oberbayern in der Seestraße von Martha. Für mehr 0800 4177 177. Dankeschön fürs Mithelfen. Kommt gut an.
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3: Ich hoffe, dass die Bahnstörung euch nicht so wahnsinnig trifft. Ich habe mal ein bisschen geguckt, wie es ausschaut. Also grundsätzlich grob läuft alles, aber hier und da gibt es so ein paar kleine Dinge, die vielleicht nicht rund laufen. Aber nach so einer großen Störung, meine Güte, also dafür haben sie es schnell wieder in den Griff gekriegt, muss man schon sagen. Und wir kriegen jetzt den Mittwochmorgen in den Griff und die gute Laune, das machen wir mit dem Mehr Musik Sommer und mit Trio Rio, New York, Rio, Tokio.

Endgames und Waiting for Another Chance. 6:11, 11 Minuten nach 6. Guten Morgen am Mittwoch. Achtet mal darauf, wir haben neulich schon mal ganz kurz drüber gesprochen, wenn ihr unsere Nationalspieler jetzt bei der WM im Fernsehen seht, wenn die so Richtung Stadion fahren oder vom Stadion wieder zurück ins Hotel, dann sitzen die ja mit Kopfhörern, aber die sind nicht diese ganz neuen, modernen Kopfhörer, also modernen Anführungszeichen gibt's ja schon lange, aber ihr wisst schon, die Bluetooth, die kabellosen, nee, die haben jetzt alle wieder Kabel und wenn man das jetzt mal in der Bahn beobachtet, vielleicht habt ihr es auch schon gesehen, immer mehr benutzen wieder Kabelkopfhörer. Kein Akkustress, besserer Sound und fetter Retro-Vibe natürlich auch. Und überhaupt feiert die Vergangenheit gerade so ein riesen Comeback. Ist euch schon aufgefallen, gerade auch bei den Jüngeren, da werden wieder analoge Fotos zum Entwickeln gebracht oder die Polaroid-Kamera klickt. Es wird bewusst die Schallplatte gehört, statt nur gestreamt. In den letzten Jahren wurden jedes Jahr mehr Platten produziert wieder. Dann das Lesen von echten dicken Büchern ist auch wieder viel mehr gefragt. Der E-Reader bleibt auf der Strecke. Ja, und modisch gibt's auch wieder so ein Comeback und zwar aus den 90ern. Die Ladies tragen wieder diese extrem tiefen Hüfthosen. Genau wie damals Britney Spears oder Christina Aguilera. Also so tief, dass man so quasi das gute alte Arschgeweih schon wieder richtig schön Hallo sagen sieht, ne? Also ihr merkt, die besten Dinge kommen einfach immer wieder. Und deshalb gibt's bei uns ja auch 70er, 80er, 90er. Und wo wir gerade über sie gesprochen haben, dann spielen wir sie auch. Ist doch klar. Britney Spears, Baby One More Time. Das ist Bayerns Musiksender, Arabella Bayern. Guten Morgen am Mittwoch.

Terence Trent D'Arby, If You Let Me Stay. Heute Temperaturen von 31 bis 37 Grad, ganz viel Sonnenschein und fast wolkenlos. Nur Richtung Alpen und den Bayerischen Wald gibt es dann am Nachmittag und Abend ein kleines Gewitterrisiko. Und damit guten Morgen um 6.19 Uhr, gleich 20 nach 6 hier auf Arabella Bayern. Und das ist wirklich krass. Laut einer Studie wird im deutschen Einzelhandel immer mehr geklaut. Der Schaden hat jetzt erstmals die 3-Milliarden-Marke überschritten. Das ist ein neuer trauriger Rekord beim Klauen in Supermarkt und Co. Und da haben einige offenbar das mit der Selbstbedienungskasse wohl falsch verstanden. 3 Milliarden, also das ist schon richtig heftig, muss man sagen. Und alles, was sonst noch wichtig ist für euren Start in diesen Mittwoch, das ist Sebastian Uhl für euch im Arabella Bahn News Update um 9:30. Guten Morgen jetzt mit diesem Kult-70er von Pink Floyd.

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4: Mit Sebastian Uhl. Schönen guten Morgen.

0: Sogenannte Deepfakes im Internet werden ein immer größeres Problem. Mithilfe von KI werden dabei oft sexualisierte Inhalte wie Bilder und Videos von Personen erstellt. Heute informiert Bayerns Justizminister Eisenreich über Initiativen, die die Persönlichkeitsrechte von Betroffenen schützen sollen. Auch der Bund hat bereits ein Gesetz auf den Weg gebracht, das mehr Rechte für Opfer und härtere Strafen für Täter vorsieht. Studierende in Bayern sollen künftig KI nutzen dürfen. Die Staatsregierung hat eine entsprechende Gesetzesänderung beschlossen. Das bedeutet, dass an den Hochschulen künstliche Intelligenz zum Beispiel auch in Klausuren eingesetzt werden darf. Die Unis sollen jetzt Vorgaben machen, wie das bei Prüfungen geregelt wird. Und die aktuelle Hitzewelle bringt uns auch ein tolles Naturereignis. In Bayern sind wieder vermehrt Glühwürmchen unterwegs. Das meldet der Naturschutzbund LBV. Aber nur für kurze Zeit. Zwischen 5 und 10 Tage sind die Glühwürmchen aktuell auf Partnersuche. Besonders entlang von Waldrändern, in Parks und in Wassernähe sind sie zu Hunderten zu beobachten. 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Mehr Nachrichten für Bayern und die Welt wieder um voll.
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2: Ja, heute auf jeden Fall Badewetter. Nach Feierabend nochmal an den See oder ins Freibad. Ein absolut heißer Sommertag steht uns auch heute bevor. 31 bis 37 Grad. Gibt nur ein paar harmlose Quellwolken. Und ein Mini-Schauer- oder Gewitterrisiko gibt es am Nachmittag und Abend am Alpenrand und im Bayerischen Wald. Und dann schauen wir auch nochmal ganz kurz auf die aktuellen Temperaturen. Und da ist wirklich, ja, ich sag mal so, das Thermometer schon ordentlich am Gas geben. Denn zum Beispiel in Simbach am Inn in Niederbayern liegen wir schon bei 20 Grad, Arzberg, Oberfranken 17 Grad und in Ebern in Unterfranken 18 Grad. Und wie geht's weiter? Der Arabella Bayern Wettertrend bis Samstag schaltet der Sommer weiterhin auf Vollgas und das bedeutet von früh bis spät scheint die Sonne für uns. Es gibt nur ganz wenige Wolken, Gewitterrisiko auch zu vernachlässigen und die Temperaturen legen teilweise nochmal eine Schippe drauf, bis zu teilweise 40 Grad.
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2: Um 6:35 die wichtigsten Verkehrshinweise aktuell für euch in Bayern. Derzeit keine größeren Staus, dann kommen wir gleich zu den aktuellsten Bayernblitzern. Es wird einmal fotografiert in Niederbayern in Neuburg am Inn, die Passauer Straße von Christian gemeldet, Dankeschön. Und Lars hat sich auch bei uns gemeldet in Mittelfranken in Nürnberg, die Katzwanger Straße. Für mehr einfach durchklingeln, kostenlose Nummer 0800 4177 177. Dankeschön.
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2: Und mit Camouflage. Love is a shield. Gleich in voller Länge. Außerdem Paul Simon. You can call me L. Und wir starten mit Prince.

0: 6.40 Uhr, Mittwochmorgen, 20 vor 7, Fiction Factory Feels Like Heaven hier auf Arabella Bayern. Und ich schicke mal ganz kurz noch einen Gruß raus an alle Realschülerinnen und Realschüler. Heute geht's in die nächste Prüfungsrunde. Heute steht Deutsch auf dem Programm. Für alle rund 35.000 drücken wir natürlich ganz, ganz feste die Daumen. Ihr packt das und immer schön dran denken, ne?
1: Du bist gut genug.
0: Das musste sein.
1: Du bist gut genug.
0: Also, alles Gute. Ihr macht das. Das wird was. Annie Lennox jetzt. Walking on Broken Glass. 6.41 Uhr. Guten Morgen.

Camouflage 648, 12 vor 7. Guten Morgen. Bei 31 bis 37 Grad geraten wir heute wieder ins Schwitzen. Ganz viel Sonne ist da, also unbedingt in der Mittagspause vielleicht schon mal so ein bisschen das Näschen eincremen, dass es nicht rot wird. Das geht schneller, als man denkt. Lokale Schauer oder Gewitter gibt es maximal am Nachmittag oder Abend nur in den Bergen. Und ansonsten wirklich Sonne satt. Und vielleicht nochmal kurz aufarbeiten. Gestern Abend Riesenpanik, 90 Minuten lang bei der Bahn. Es ging bundesweit gar nichts mehr. Eine IT-Störung beim Digitalfunk hat alles lahmgelegt. Die gute Nachricht, nach 90 Minuten haben die so ein Notprogramm gefunden und konnten wieder den Betrieb hochfahren. Es gibt noch ein paar Folgeverspätungen und spontane Zugausfälle. Also es kann sein, dass heute nicht ganz alles rund läuft, aber nach so einem massiven Ausfall ist es schon erstaunlich, dass wieder so viel läuft. Richtig gut. Und deshalb kommt gut und sicher ans Ziel. Und was sonst noch wichtig ist für euren Start in den Mittwoch, das gibt's um 7 in den Arabella Bayern Nachrichten.

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4: Ich bin Dominik Schweiger. Guten Morgen. Die bundesweite Funkstörung bei der Bahn ist zwar behoben, wird aber wohl auch noch im Berufsverkehr zu spüren sein. Für 2 Stunden ging in der Nacht gar nichts.

0: nichts mehr. Die Züge wurden in den Bahnhöfen zurückgehalten. Claudia Wächter berichtet.
1: Riesenfrust bei den Reisenden. Nichts geht mehr. Und viele klagen, wir wurden überhaupt nicht informiert. Zwar hat die Bahn offenbar Taxi- und Hotelgutscheine verteilt, doch mancherorts gab es nicht mehr mal ein freies Zimmer, berichten Gestrandete. Betroffen waren zum Teil auch S- und U-Bahnen, die die Deutsche Bahn betreibt. Ursache für das Chaos war eine Störung beim digitalen internen Funksystem der Bahn. Näheres ist dazu bisher nicht bekannt.
0: Die Hitze hat uns weiter fest im Griff. An vielen Orten in Deutschland und in weiten Teilen Europas werden Rekordtemperaturen gemessen. Heute und morgen erwartet das Bundesamt für Strahlenschutz die höchsten UV-Werte des Jahres, vor allem im Süden Deutschlands. Besonders Kinder sollten dann geschützt werden. Wegen der Hitze rufen außerdem viele Kommunen zum Wassersparen auf. Bei der Fußball-Weltmeisterschaft der Männer haben sich England und Ghana 1:1 unentschieden getrennt. Kroatien hatte zuvor 1:0 gegen Panama gewonnen und auch Portugal hat seinen ersten Sieg eingefahren mit einem 5:0 gegen Außenseiter Usbekistan.
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3: Und da brennt die Sonne heute nochmal ordentlich vom Himmel. Es gibt von früh bis spät Sonnenschein, nur ein paar harmlose Quellwolken. Dazu 31 bis 37 Grad in der Spitze. Und wir können mal rüber gucken, was aktuell angesagt ist. 21 Grad in Günzburg, in Schwaben, Germering, Oberbayern 20 und auch 20 in Treuchtlingen in Mittelfranken. Ja, keine großen Gewitter mehr unterwegs, außer höchstens mal ein kleines Gewitterrisiko Richtung Alpen oder Bayerischen Wald. Das haben wir noch. Ansonsten schaut es auch in den nächsten Tagen ähnlich aus. Das verspricht uns der Arabella Bayern Wettertrend. Traumhaftes Badewetter bis zum Wochenende, bis zum Samstag auf jeden Fall. Samstagnachmittag, da kann es nochmal an den Alpen ein bisschen brodeln und Hitzegewitter geben.
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3: Um 7:02 die wichtigsten Verkehrshinweise aktuell für euch in Bayern. Und da haben wir für euch einmal die A9 Nürnberg Richtung München zwischen dem Kreuz Nord und Schwabing. Da dauert es 20 Minuten länger. Außerdem die A94 Passau Richtung München zwischen Passstetten und Parsdorf. Hier stockt es, haben wir fast eine Viertelstunde plus. Und A99 noch der Autobahnring München Nord Richtung München Südwest zwischen dem Kreuz West und dem Dreieck Südwest. Stau, Viertelstunde plus.
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3: Und da wird auch noch fotografiert, trotz der Hitze. Wir haben einmal in Passau in Niederbayern die König-Schaldinger Straße. Das kam von Olli Rhein, Dankeschön. Und wir sind noch in der Oberpfalz in Regensburg und zwar auf der Obertraublinger Straße. Das kam von Manfred. Wenn ihr noch was habt, dann gerne Bescheid geben. 0800 4177 177. Staus und Blitzer kostenlos melden. Danke.
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3: 7:03 gleich Ohren auf für eine neue Runde von unserem Hit-Puzzle. Welchen Fußballsong suchen wir? Wenn ihr es rauskriegt, dann winkt am Freitag ein DAB Plus Radio im Arabella Bayern Design. Vorher noch Roxette aus den 90ern. Joyride und das hier ist Jeopardy. Guten Morgen.

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1: In diesen Wochen in der WM-Edition heißt, wir suchen während der WM auch immer Fußballsongs aus. 70ern, 80ern, 90ern. Und wenn ihr darauf kommt, welchen Song wir suchen, dann gibt's ein Digitalradio im Arabella Bayern Design. Immer freitags ziehen wir dann eine Gewinnerin oder einen Gewinner unter allen, die mit dabei sind. So, und wer noch nicht im Jackpot ist, der kann vielleicht heute noch nachrücken, denn es gibt einen neuen Ausschnitt aus unserem gesuchten Wochensong, aus unserem gesuchten Fußballsong. Ein weiteres akustisches Puzzleteilchen. Ich warne euch nur vor, also heute ist es wirklich, also, puh, sag ich mal so, ne? Das ist der Ausschnitt. Das ist, ohne Witz, das ist wirklich der Ausschnitt, den die Redaktion mir gegeben hat. Nix Längeres, gar nichts. Es ist wirklich nur, Achtung. Also ich bin jetzt versucht, komm, ich mache das nochmal ein drittes Mal. Also ausnahmsweise ein drittes Mal. Und was ist so hart, oder? Wenn ihr jetzt sagt, so schlimm ist es doch gar nicht. Ich weiß, was rauskommt. Ja, dann ruft gerne an. 0800 4177 177, oder schickt eine Nachricht ins Studio. Am leichtesten geht es über arabella-bayern.de oder über unsere App. Da gibt es nämlich dann oben diesen Studio-Chat-Button. Den klickt ihr an. Rest passiert von selbst. Also ich drücke mal die Daumen. Gucken, ob da jemand draufkommt. Wahnsinn, ist aber auch knifflig diese Woche, oder? Hier ist auf jeden Fall The Alan Parsons Project für euch. Don't Answer Me. 7.13 Uhr, gleich Viertel nach 7 am Mittwoch. Guten Morgen zusammen.

Hier ist Arabella Bayern, Bayerns Musiksender an diesem Mittwochmorgen. Schön, dass ihr mit dabei seid. 7.20 Uhr, 20 Minuten nach 7. Es wird wieder ein heißer Tag. Da steht ganz groß die 3 vorne. 31 bis 37 Grad. Die nächsten Tage werden zum Teil noch heißer. Also macht euch auf ordentlich was gefasst. Und unbedingt immer die Badetasche vielleicht dabei haben, dass man nochmal ganz spontan irgendwo in den See hüpfen kann, wenn ihr an einem vorbeikommt. Oder vielleicht aber auch schnell nochmal ins Freibad nach Feierabend. Das ist die richtige Abkühlung, um dann vielleicht auch später nochmal ordentlich schlafen zu können, wenn dann der Körper so richtig runtergekühlt ist. Ich drücke euch die Daumen, dass ihr nicht unbedingt in der heißesten Dachgeschosswohnung lebt, und wenn trotzdem, dann hoffe ich, dass ihr gute Tipps habt, um die Nächte rumzubringen, weil die nächsten Tage und Nächte werden nochmal so richtig, richtig heiß. Am besten ist zum Beispiel kaltes Duschen und dann nicht ganz abtrocknen. Dann kühlt der Körper selber nochmal runter, und wenn man dann erstmal einen Schlaf gefunden hat, dann geht's ja. Das Einschlafen ist halt immer das Harte, ne? Oder? Also, euch auf jeden Fall schöne, heiße Tage, nicht zu anstrengend, kühlen Kopf bewahren, viel trinken, das ist super wichtig, und natürlich gute Laune bewahren.

und die bringen wir euch mit 70ern, 80ern, 90ern und mit allem, was wichtig ist für euren Start in den Mittwoch. Und das gibt's gleich um halb von Sebastian Uhl. Vorher noch Tears for Fears, Everybody Wants to Rule the World und Let's All Chant. 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
6: Mit Sebastian Uhl, schönen guten Morgen. Viel Geld für Bayerns Spitzenmedizin. 9 Milliarden Euro will der Freistaat in den Ausbau von Unikliniken und Hochschulen investieren. Das hat Ministerpräsident Söder mitgeteilt. An der Uniklinik Erlangen soll künftig zum Beispiel ein einzigartiges und hochmodernes MRT stehen, das stärkste der Welt laut Söder. Schluss mit Rittern und Piraten. Der bayerische Spielzeughersteller Playmobil hat die Produktion in Deutschland beendet. Im Werk im mittelfränkischen Dietenhofen sind die letzten Beschäftigten freigestellt worden. Die Herstellung der bekannten Playmobil-Figuren wird künftig in den Werken in Malta und Tschechien gebündelt. Der Grund? Kosteneinsparungen. Und die Polizei ist nicht nur Freund und Helfer, sondern setzt sich auch für den Schutz von Wildtieren ein. Die Beamtinnen und Beamten in der Oberpfalz und in Niederbayern suchen bis in den Herbst nach illegalen Fallen, Giftködern und verletzten Tieren. Hintergrund sind immer wieder registrierte Straftaten gegen geschützte Arten wie Wölfe, Luchse und Greifvögel. Immer gut informiert, mehr Nachrichten für Bayern und die Welt wieder um voll.
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7: Sonne satt von früh bis spät, ein paar Quellwolken mischen sich darum.

0: Unter weiß-blauer Himmel, was will man mehr? An den Alpen und im Bayerischen Wald kann es am späten Nachmittag, frühen Abend vielleicht noch mal ein kleines Gewitterrisiko geben, aber meist bleibt es tatsächlich auch trocken. Die Temperaturen 31 bis 37 Grad und wir schauen auf die aktuellen Werte. Coburg, Oberfranken 20 Grad, Pfarrkirchen, Niederbayern 21 und Wertingen in Schwaben 19 Grad. Ganz kurz vorm Umspringen Richtung 20 Grad. Also da kommt schon das Thermometer ordentlich in Fahrt. Wir gucken auf die nächsten Tage der Arabella Bayern-Wetter. Trend. Von morgen bis Samstag erwartet uns weiterhin ein makelloser Himmel mit ganz viel Sonne und die Temperaturen legen auch nochmal zum Teil etwas zu. Es kann dann am Untermain bis zu 40 Grad hochgehen in den nächsten Tagen. Die nächsten lokalen und schweren Hitzegewitter gibt es dann am Samstagnachmittag bzw. Abend.
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0: Um 2 Minuten nach 7:30 die wichtigsten Verkehrshinweise aktuell für euch in Bayern. Alles ab einer Dauer von 15 Minuten, weil so viel los ist. A9 Nürnberg Richtung München zwischen dem Kreuz München Nord und Schwabing hier 25 Minuten plus. A92 Deggendorf Richtung München zwischen Kreuz Landshut und Landshut Nord 15 Minuten mehr. Dann die A94 Passau Richtung München zwischen Paarstetten und Paarsdorf gute 15 Minuten. A99 der Autobahnring zwischen dem Allacher Dreieck und dem Dreieck Südwest. Hier also Richtung Südwest fahrend, 25 Minuten mehr. Und das war's. Alles, wie gesagt, ab einer 15 Minuten. Und jetzt gucken wir noch zu den aktuellsten Bayern-Blitzern, die wir für euch haben. Einmal wird fotografiert in Lappersdorf in der Wolfsegger Straße. Dankeschön, Tanja, fürs Durchgeben. Und außerdem in Zwiesel, da beim Stadtplatz. Das hat uns Martina noch gemeldet. Für mehr 0800 4177 177. Danke.
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0: Und mit Fleetwood Mac und Gypsy. Außerdem Whitney Houston. Mit den 90ern. I'm your baby tonight. Und wir starten mit noch mehr Frauenpower. Kim Wilde. Kids in America. Auf geht's!
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Whitney Houston, I'm your baby tonight, 7:41, gut 20 vor 8. Guten Morgen am Mittwoch und an diesem 24. Juni schmeißen wir nochmal eine Runde virtuelles Geburtstagskonfetti ins Studio.

Und zwar mit einer der legendärsten Drummer der Bandgeschichte überhaupt. Heute 79, so ist es, 79 Jahre alt. Mick Fleetwood von Fleetwood Mac, der Mitbegründer der Band, war nicht nur der Mann für den perfekten Takt am Schlagzeug, sondern auch, na, ich sag mal so, ein bisschen der emotionale Kleber im Hintergrund. Denn wer den Background von dieser Band kennt, der weiß, dass es da jede Menge Liebesdramen und einen völlig chaotischen Haufen zwischendurch mal gab. Und das hat er alles lange Zeit zusammengehalten. Und zu seinem Ehrentag holen wir jetzt einen der größten Songs von Fleetwood Mac hier nochmal ins DAB Plus Radio für euch. Gypsy, geschrieben von Stevie Nicks und im Hintergrund der perfekte Groove von Mick Fleetwood. Alles Gute zum 79. Das Geburtstagskind darf sich quasi selbst sein Ständchen spielen. Hier auf Arabella Bayern, Bayerns Musiksender. Guten Morgen zusammen.

Herbert Grönemeyer. Wann ist der Mann ein Mann? Männer hier auf Arabella Bayern, Bayerns Musiksender. Ja, wann ist der Mann ein Mann? Antwort vielleicht, wenn er den deutschen Nationalpreis gewonnen hat. Und das hat Herbert Grönemeyer. Er hat ihn nun ausgehändigt bekommen, den diesjährigen Nationalpreis. Und zwar hat die Jury gesagt, damit werden seine künstlerische Leistung und sein Engagement für die Werte der Demokratie gewürdigt. Herzlichen Glückwunsch an Herbert Grönemeyer. Kurzer Blick aufs Wetter. 31 bis 37 Grad heute in der Spitze. Lediglich am Bayerischen Wald oder an den Alpen zieht später mal ein minimales Schauerrisiko und Gewitterrisiko auf. Ansonsten Sonne satt im gesamten Freistaat. Und alles, was sonst noch wichtig ist, außer der Deutsche Nationalpreis für Herbert Grönemeyer, das gibt's von Dominik Schweiger um voll in den Arabella Bahn Nachrichten. Bis dahin, Uriah Heep und

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3: Ich bin Dominik Schweiger. Guten Morgen.
4: Auch im Berufsverkehr ist die bundesweite Funkstörung bei der Bahn noch zu spüren. Es müsse mit Verspätungen und Ausfällen gerechnet werden, heißt es von der Deutschen Bahn. Frage an meine Kollegin Claudia Wächter. Wie haben die Reisenden das Chaos in der Nacht denn erlebt?
5: Du sitzt da abgekämpft, verschwitzt auf dem Bahnhof, willst nur noch ins Bett. Tja, immerhin hat die Bahn wohl Taxi- und Hotelgutscheine verteilt, aber bis alle Züge nun wieder nach Plan rollen, das wird noch dauern. Also Bahnreisende sollten auch heute früh noch Verspätungen und Zugausfälle einkalkulieren.
4: Die Störung sei noch in der Nacht ausgemacht und behoben worden. Warum der Funk gestört war, dazu gibt's noch keine Angaben. Wie geht's mit den lokalen Medien künftig weiter und welche Rolle spielt künstliche Intelligenz dabei? Unter anderem darum geht's ab heute bei den lokalen Medientagen in Nürnberg. Lokaljournalismus habe in der Medienlandschaft einen wahnsinnig hohen Stellenwert, so der Chef der Bayerischen Landeszentrale für neue Medien, Dr. Schmiege. Trotzdem stecken auch die lokalen Programme in der Wirtschaftsflaute. Deswegen müsse man Wege finden, wie sich die Stationen vor Ort zukunftssicher aufstellen können, so Schmiege weiter. Bei der Fußball-WM der Männer hat Kolumbien vorzeitig die K.O.-Runde erreicht. Die Südamerikaner haben mit 1:0 gegen Kongo gewonnen. Auch Kroatien darf nach einem 1:0 gegen Panama weiter auf den Einzug ins 16. Finale hoffen. Für Panama ist das Turnier dagegen vorzeitig beendet. England ist gegen Ghana nicht über ein 0:0 Unentschieden hinausgekommen und Portugal feierte dagegen einen deutlichen 5:0 Erfolg gegen Usbekistan.
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6: Die aktuellen Werte, das muss man sich mal reinziehen. Unglaubliche 23 Grad Forchheim, Oberfranken 22, Sonthofen im Allgäu und Olching, Oberbayern 22 Grad und das um kurz nach 8. Ja, und es geht noch ein bisschen nach oben. 31 bis 37 Grad, Sonne satt den ganzen Tag, nur ein kleines Gewitterrisiko nachmittags, abends an den Alpen bzw. im Bayerischen Wald. Der Arabella Bayern Wettertrend von morgen bis Samstag weiter hochsommerlich mit Temperaturen, die stellenweise auch die 40 Grad Marke packen könnten. Also stellt euch auf weiterhin heiße Tage ein und erst wieder ein Hitzegewitter am Samstagnachmittag /Abend.
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6: Und da ist auch heute wieder verdammt viel los, deshalb jetzt alle Staus ab einer Dauer von 20 Minuten. A9 Nürnberg Richtung München zwischen Garching Süd und Frankfurter Ring 20 Minuten. A92 München Richtung Deggendorf zwischen Plattling West und Kreuz Deggendorf, auch da 20 Minuten. A94 Passau Richtung München zwischen Paarstetten und Paarsdorf 20 Minuten. A99 der Autobahnring München, München Nord Richtung München Südwest zwischen dem Feldmochinger Dreieck und Lochhausen, dicker Stau, fast 40 Minuten mehr. Und nochmal die A99 Gegenrichtung, da haben wir München Südwest Richtung München Nord, zwischen Freiham Mitte und dem Feldmochinger Dreieck, auch Stau, 20 Minuten kostet es euch da.
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6: Es wird derzeit fotografiert in Bad Wörishofen im Allgäu in der Kaufbeurer Straße. Das hat uns Klaus durchgegeben und außerdem haben wir noch einen in Berg bei Neumarkt in der Oberpfalz, die Loderbacher Hauptstraße. Christine, dankeschön. 0800 4177 177, wenn ihr Blitzer für uns habt, einfach kurz durchmelden. Ist natürlich auch kostenlos die Nummer für euch.
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6: Ihr hört sie hier, die besten 70er, 80er und 90er. Und dass ihr damit komplett und voll im Trend liegt, das verrate ich euch gleich nach UB40 und Red Red Wine. Und vorher noch Mr. Bryan Adams, Run to You. Schönen guten Morgen am Mittwoch.

UB40, Red Red Wine um 8.12 Uhr, 12 Minuten nach 8. Guten Morgen an diesem wunderbaren Mittwochmorgen mit ganz viel Sonnenschein. Und morgen geht's wieder los, morgen ist wieder Daumendrücken angesagt. Unsere Nationalelf spielt gegen Ecuador, drittes und letztes Gruppenspiel. Und achtet mal darauf, wenn ihr dann die Bilder seht, wie die Mannschaft zum Beispiel ins Stadion fährt oder später, wenn sie dann vom Stadion wieder Richtung Hotel fahren, da gibt's immer so Bilder, wie die Spieler dann so ein bisschen privat rumlaufen und dann haben die immer Stöpsel im Ohr. Und neuerdings nicht mehr diese kabellosen Kopfhörer, sondern neuerdings immer wieder ein bisschen retromäßig die mit Kabel. Ja, die Kabelkopfhörer sind wieder komplett da. Und wenn ihr mal so links und rechts jetzt in der S-Bahn oder in der Bahn, im Bus guckt, ne, immer mehr haben wieder diese Kabelkopfhörer, weil kein Akkustress, besserer Sound und einfach so ein richtig schöner, fetter Retro-Vibe, oder? Außerdem feiert die Vergangenheit ja sowieso gerade so ein Riesen-Comeback, auch bei den Jüngeren. Da werden zum Beispiel wieder analoge Fotos zum Entwickeln gebracht oder die Polaroid wird gezückt. Dann wird ganz bewusst wieder Schallplatte gehört, statt nur gestreamt. In den letzten Jahren wurden ja jedes Jahr immer mehr Platten wieder produziert. Und das Lesen von echten dicken Büchern ist auch wieder komplett gefragt. Also das heißt, der E-Reader bleibt auf der Strecke und das auch bei jüngeren Lesern und Leserinnen. Und modisch, ja, gibt's auch ein Comeback und zwar wie in den 90ern. Die Mädels, die Ladies, die tragen wieder diese extrem tiefen Hüfthosen, sitzen genau auf der Hüfte, genauso wie damals Britney Spears oder Christina Aguilera. Also die sitzen so tief, dass man quasi das gute alte Arschgeweih quasi schon wieder Hallo sagen hört, oder? Also ihr seht, die besten Dinge kommen immer wieder, genau wie der Sound hier bei uns. Da seid ihr voll im Trend. 70er, 80er, 90er. Und wenn wir schon über sie sprechen, dann müssen wir sie auch spielen. So klar. Später 90er, Christina Aguilera. Genie in a Bottle auf Arabella Bayern. Bayerns Musiksender.

Holly Johnson, Love Train hier auf Arabella Bayern. Bayerns Musiksender 8:21, gut 20 nach 8. Guten Morgen am Mittwoch. Heute wieder Sonne satt. 31 bis 37 Grad. Nur in den Alpen und im Bayerischen Wald könnte es am Abend so ein kleines Gewitterrisiko geben. Aber wie gesagt, nur klein. Ansonsten gibt es wirklich Sonne von früh bis spät. Und laut einer Studie, und das fand ich jetzt wirklich ziemlich erschreckend, wird im deutschen Einzelhandel immer mehr geklaut. Der Schaden hat jetzt erstmals die 3-Milliarden-Marke überschritten. Also das ist wirklich ein neuer, trauriger Rekord beim Klauen in Supermarkt und Co. Und ich weiß nicht, vielleicht

haben da einige auch das mit der Selbstbedienungskasse etwas falsch verstanden, oder? Ich meine, 3 Milliarden, das ist schon heftig. Und alles, was sonst noch wichtig ist für euren Mittwochmorgen, das gibt's um 9:30 von Sebastian Uhl im Arabella Bahn News Update. Und das hier ist Manfred Mann's Earth Band und Blinded by the Light.

0: wie vor einer der lässigsten und schönsten und genialsten Songs der Musikgeschichte. Chris Rea, On the Beach.
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8: Mit Sebastian Uhl, schönen guten Morgen. Sogenannte Deepfakes im Internet werden ein immer größeres Problem. Mithilfe von KI werden dabei oft sexualisierte Inhalte wie Bilder und Videos von Personen erstellt. Heute informiert Bayerns Justizminister Eisenreich über Initiativen, die die Persönlichkeitsrechte von Betroffenen schützen sollen. Auch der Bund hat bereits ein Gesetz auf den Weg gebracht, das mehr Rechte für Opfer und härtere Strafen für Täter vorsieht. Studierende in Bayern sollen künftig KI nutzen dürfen. Die Staatsregierung hat eine entsprechende Gesetzesänderung beschlossen. Das bedeutet, dass an den Hochschulen künstliche Intelligenz zum Beispiel auch in Klausuren eingesetzt werden darf. Die Unis sollen jetzt Vorgaben machen, wie das bei Prüfungen geregelt wird. Und die aktuelle Hitzewelle bringt uns auch ein tolles Naturereignis. In Bayern sind wieder vermehrt Glühwürmchen unterwegs. Das meldet der Naturschutzbund LBV. Aber nur für kurze Zeit. Zwischen 5 und 10 Tage sind die Glühwürmchen aktuell auf Partnersuche. Besonders entlang von Waldrändern, in Parks und in Wassernähe sind sie zu Hunderten zu beobachten. 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Mehr Nachrichten für Bayern und die Welt wieder um voll.
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0: Ganz viel Sonne, von

0: früh bis spät. Mehr brauche ich dazu, glaube ich, nicht sagen. Und es gibt tatsächlich wieder 31 bis 37 Grad. Wir können auch mal gucken, was die aktuellen Temperaturen so sagen. Und da gibt es Thermometer schon ganz schön Gas. 23 Grad haben wir derzeit in Roding in der Oberpfalz. 23 auch in Neu-Ulm, in Schwaben und Bad Brückenau in Unterfranken. 20 Grad. Der Arabella Bahn Wettertrend. Es geht sonnig und heiß weiter. Es wird sogar stellenweise noch heißer. So zum Wochenende hin kann es dann auch am Untermain mal Richtung 40 Grad tatsächlich gehen.
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0: Ja, und bei der Hitze auch noch so viel los auf den Straßen, da kann man nur hoffen, dass die Klimaanlage funktioniert oder überhaupt vorhanden ist. Ansonsten Fenster runter, Radio laut und durchatmen. Wir sind bei euch. Alles ab einer Dauer von 20 Minuten jetzt. A9 Nürnberg Richtung München zwischen Eching und Freimann. Halbe Stunde plus. A92 Deggendorf Richtung München zwischen Kreuz Landshut und Landshut Nord. Auch hier sind es 20 Minuten. A92 gegen Richtung München Richtung Deggendorf zwischen Plattling West und Kreuz Deggendorf 25 Minuten mehr. A94 Passau Richtung München zwischen Paarstetten und Paarsdorf. 7 Kilometer Stau macht gute 20 Minuten. A99 auch richtig voll heute. Und zwar haben wir ja einmal München Nord Richtung München Südwest zwischen dem Kreuz West und dem Dreieck Südwest. Fast eine halbe Stunde. Und dann haben wir noch mal Kreuz Südwest Richtung München Süd zwischen dem Dreieck Südwest und Aschheim-Ismaning. 11 Kilometer Stau, das macht 25 Minuten plus und dadurch auch Rückstau auf die Eschenrieder Spange zwischen dem Dreieck Eschenried und dem Allacher Dreieck auf der A99A gibt es nochmal 20 Minuten oben drauf. Du meine Güte, durchhalten, liebe Leute. Und wir gucken schnell noch zu den aktuellsten Bayernblitzern, gemeldet von euch. Vielen Dank dafür. Wir sind einmal in Fischen im Allgäu in der Gerberstraße und das kam von Beate Rhein, danke sehr. Und außerdem noch ein weiterer Blitzer in Obing in der Rosenheimer Straße. Das Ganze hier von Tina. Wenn ihr noch mehr habt, gerne Bescheid geben. 0800 4177 177.
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0: Und mit einem Lieblings-80er von Wham. I'm your man. Außerdem Rod Stewart mit seinem Motown-Song aus den 90ern. Und damit geht's los. The King of Pop, Michael Jackson's Bad.
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0: 8.42 Uhr, gut 20 vor 9, morgen.
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0: Im Meer Musik Sommer und es gibt ja Künstlerinnen und Künstler, die klingen auf Platte richtig gut. Und live denkst du dir so, naja, geht so, ne? Dann gibt's aber auch Künstlerinnen und Künstler, die klingen auf Platte schon richtig geil. Und dann geht ihr zu einem Konzert und ihr denkt euch, boah, das ist ja nochmal eine Schippe drauf. Und wer kann das? Unter anderem Billy Joel. Und den haben wir jetzt hier für euch beim Live-Song des Tages auf Arabella Bayern. Das ist My Life für euch.

Rod Stewart, Motown Song, 8:51, gut 10 Minuten vor 9, 31 bis 37 Grad, ganz viel Sonnenschein, Gewittergefahr gibt's nur eine kleine und

Und zwar Richtung Alpen und den Bayerischen Wald, ansonsten wirklich nur Sonne, Sonne, Sonne heute. Und damit euch einen schönen Mittwoch hier auf Arabella Bayern. Und wer heute Morgen mit dem Zug oder mit der S-Bahn unterwegs ist, kann sein, dass das ein oder andere nicht so richtig hundertprozentig funktioniert. Okay, ja, das kennen wir. Aber diesmal hat es wirklich auch einen fetten Hintergrund, denn gestern Abend ging einfach mal gar nichts mehr bei der Bahn. Bundesweite IT-Störung beim Digitalfunk. Der komplette Zugverkehr war lahmgelegt. Nix ging mehr. Also das ist schon wirklich krass. Und innerhalb von 90 Minuten haben sie dieses technische Problem gelöst und dann ging es nach und nach wieder los. Deswegen, es gibt vielleicht noch Folgeverspätungen oder eventuell mal einen spontanen Zugausfall, aber ich finde ganz ehrlich, da muss man wirklich mal sagen, Respekt, weil einfach mal so den ganzen Bahnverkehr anhalten und wieder zum Laufen bringen und das innerhalb kürzester Zeit, das ist schon eine richtig gute Leistung. Also, da muss man auch mal Lob aussprechen, finde ich an der Stelle. Alles, was sonst noch wichtig ist für euren Mittwoch, das gibt es im Fall von Dominik Schweiger in den Arabella Bar Nachrichten. Und jetzt noch 70er, 80er, 90er mit Wham und I'm Your Man. 8:53, 7 vor 9. Guten Morgen.

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5: Ich bin Dominik Schweiger. Guten Morgen. Heute und auch morgen ist Eincremen für jeden, der draußen unterwegs ist, richtig wichtig. Ansonsten gibt's Sonnenbrand. Das Bundesamt für Strahlenschutz erwartet die höchsten UV-Werte des Jahres. Vor allem Kinder sollten geschützt werden, um Folgeschäden zu vermeiden, heißt es. Wegen der Hitze wird in vielen Kommunen dazu aufgerufen, Wasser zu sparen. Der Deutsche Wetterdienst rechnet mit Temperaturen von bis zu 39 Grad. Auch die Schülerinnen und Schüler haben es bei der Hitze momentan nicht leicht. Zwar können die Schulleitungen vor Ort entscheiden, inwiefern Hitze freigegeben wird, eine einheitliche Regelung gibt es aber nicht. Das Kultusministerium, Elternvertreter und die Schulleitungen selbst sehen die bisherige Regelung grundsätzlich als sinnvoll an. Eine bundesweite Funkstörung hat bei der Deutschen Bahn am späten Abend für Stillstand gesorgt. Für rund 2 Stunden ging gar nichts mehr und auch am Morgen gab's teils noch Probleme. Mittlerweile herrscht laut Konzern aber wieder normaler Verkehr. Wenn es jetzt Verspätungen oder Ausfälle gibt, hätten die nichts mit der Funkstörung aus der Nacht zu tun, hieß es. Warum das Funksystem der Bahn ausgefallen ist, ist noch unklar.
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0: Die aktuellen Temperaturen können sich wirklich schon sehen lassen. Wir liegen aktuell bei 26 Grad in Landshut in Niederbayern, 25 in Bad Brückenau in Unterfranken und dann gehen wir noch weiter nach Eichstätt in Oberbayern, 23 Grad. Sonne von früh bis spät, am Abend kann es eventuell ein kleines Gewitterrisiko an den Alpen oder im Bayerischen Wald geben. Ansonsten wirklich ein toller Tag. Der Arabella Bayern Wettertrend, es bleibt genau so bis zum Samstag. Erst dann gibt es da wieder verbreitet auch mal ein lokales Hitzegewitter. Und die Temperaturen, ihr habt es gehört, können nochmal eine kleine Schippe drauflegen. Heute 31 bis 37 Grad. Am Freitag vielleicht stellenweise sogar 39, 40 Grad.
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0: 2:09, die wichtigsten Verkehrshinweise aktuell für euch. Viel los, alles ab einer Dauer von 20 Minuten. Deshalb A9 Nürnberg Richtung München zwischen Eching und Schwabing fast eine halbe Stunde mehr. A92 Deggendorf Richtung München zwischen Wörth an der Isar und Landshut Nord 25 Minuten mehr. A92 gegen Richtung München Richtung Deggendorf zwischen Plattling West und Kreuz Deggendorf. Hier liegen wir bei 25 Minuten. Dann die A99, der Autobahnring München Nord Richtung München Südwest zwischen dem Allacher Dreieck und dem Dreieck Südwest. Da haben wir auch fast eine halbe Stunde plus. Nochmal die A99, diesmal Gegenrichtung München Südwest Richtung München Nord zwischen Germering Nord und dem Allacher Dreieck 25 Minuten plus. Und Rückstau auch deshalb auf die Eschenrieder Spange, die A99A zwischen dem Eschenrieder Dreieck und dem Allacher Dreieck auch da 20 Minuten.
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0: Und die aktuellsten Bayern-Blitzer haben wir dank euch auch hier am Start. Einmal in Oberbayern in Karlsfeld die Reschenbachstraße. Das hat uns hier Christian reingemeldet. Und außerdem habe ich noch einen für euch in Nürnberg in Mittelfranken. Dort ist es die Erlenstegenstraße und das kam von Wolfgang. Für mehr 0800 4177 177. Danke!
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0: Ja.
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0: Und mit Genesis gleich für euch I Can't Dance, geiler 90er. Und vorher gibt's noch einen meiner absoluten Lieblings-80er. Damals rauf und runter bei mir gespielt auf dem Kassettenrekorder, bis der Bandsalat rauskam. Das war ärgerlich. Animotion, I Engineer. 9:04 Uhr, guten Morgen am Mittwoch.

0: Genesis, I Can't Dance, 9.11 Uhr, gut 10 nach 9.
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0: Wir puzzeln uns einen WM, einen Fußball-Hit, denn das WM-Spezial ist angesagt. In den nächsten Wochen suchen wir immer Fußball-Hits. 70er

80er, 90er Fußballhits und ihr müsst anhand von unseren kurzen, kleinen akustischen Puzzleteilchen den Wochensong erkennen. Und jetzt kommen wir zum heutigen Mittwochsausschnitt. Mal sehen, ob der vielleicht weiterhilft. Achtung!

James Brown, Living in America. 31 bis 37 Grad heute, ein heißer Badetag. Also vielleicht die Badesachen gleich mal mitnehmen ins Büro, in die Praxis, in die Werkstatt und danach nochmal schön abkühlen. Das wäre doch was. Und ansonsten bleibt es heute trocken. Es gibt vielleicht eine kleine Gewitterchance oder Gewitterrisiko, je nachdem, wie man das sehen will, am Alpenrand oder aber auch im Bayerischen Wald. Ansonsten, wie gesagt, wirklich Sonne satt für euch. Und alles, was sonst noch wichtig ist für euren Mittwochmorgen, das gibt's von Sebastian Uhl. Um halb im Arabella Bahn News Update. Das hier sind Cats in the Cradle von Harry Chapin auf Bayerns Musiksender. Guten Morgen!

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3: Mit Sebastian Uhl, grüß Gott. Viel Geld für Bayerns Spitzenmedizin. 9 Milliarden Euro will der Freistaat in den Ausbau von Unikliniken und Hochschulen investieren. Das hat Ministerpräsident Söder mitgeteilt. An der Uniklinik Erlangen soll künftig zum Beispiel ein einzigartiges und hochmodernes MRT stehen. Das stärkste der Welt, laut Söder. Schluss mit Rittern und Piraten. Der bayerische Spielzeughersteller Playmobil hat die Produktion in Deutschland beendet. Im Werk im mittelfränkischen Dietenhofen sind die letzten Beschäftigten freigestellt worden. Die Herstellung der bekannten Playmobil-Figuren wird künftig in den Werken in Malta und Tschechien gebündelt. Der Grund? Kosteneinsparungen. Und die Polizei ist nicht nur Freund und Helfer, sondern setzt sich auch für den Schutz von Wildtieren ein. Die Beamtinnen und Beamten in der Oberpfalz und in Niederbayern suchen bis in den Herbst nach illegalen Fallen, Giftködern und verletzten Tieren. Hintergrund sind immer wieder registrierte Straftaten gegen geschützte Arten wie Wölfe, Luchse und Greifvögel. Immer gut informiert, mehr Nachrichten für Bayern und die Welt wieder um voll.
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4: Viel Sonne und viel Hitze. Das ist die Überschrift für den heutigen Tag. Auch mal wieder. Es wird fast schon langweilig, aber das ist natürlich eine schöne Langeweile, die wir da haben mit so tollem Wetter. Und die aktuellen Temperaturen: Lindau am Bodensee 25 Grad, Markbreit, Unterfranken 26 und Plattlingen, Niederbayern ebenfalls 26 Grad. Wie geht's weiter in den nächsten Tagen? Der Arabella Bayern Wettertrend. Es bleibt weiterhin sonnig und heiß, aber wir legen sogar noch eine Schippe drauf. Richtung Freitag kann es am Untermain auch sogar mal die 40 Grad Marke erwischen. Ansonsten erstmal trocken. Erst am Samstag, Nachmittag oder Abend, da kann es dann nochmal ein Hitzegewitter geben.
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4: Um 2 Minuten nach 9:30 mit den wichtigsten Verkehrsinweisen aktuell für euch in Bayern. Alles ab einer Viertelstunde. Und da sind wir momentan auf der A94 unterwegs. Passau Richtung München zwischen dem Kreuz München-Ost und Riem. Viertelstunde mehr. Und die A99, der Autobahnring München-Nord Richtung München-Südwest zwischen dem Kreuz West und dem

0: Dreieck Südwest hier eine Viertelstunde und nochmal die A99, der Autobahnring München Südwest Richtung München Süd zwischen Germering Nord und Aschheim-Ismaning, stockender Verkehr, fast eine halbe Stunde plus an der Stelle. Durchhalten! Die aktuellsten Bayernblitzer haben wir auch für euch. Einmal in Landshut die neue Regensburger Straße in Niederbayern. Das Ganze wurde uns von Monika gemeldet. Und dann haben wir noch einen weiteren in Obing in der Rosenheimer Straße. Eben nochmal bestätigt von Daniel. Für mehr 0800 4177 177. Danke euch und kommt gut und sicher ans Ziel.
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0: Und mit den 90ern. Coco Jumbo im Meermusiksommer mit Mr. President. Außerdem die Stones. Mit Miss You. Richtig lässige Nummer. Und damit geht's los. Shannon, let the music play. Machen wir jetzt. 3:30 morgen.
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0: Das ist er, der Mehrmusik-Sommer hier auf Bayerns Musiksender Arabella Bayern. Es ist 20 vor 10. Schön, dass ihr mit dabei seid. Eure Geschichten, eure Sommerfeelings, all das, was ihr mit dem Sommer verbindet und natürlich eure absoluten Lieblings-Sommersongs, die spielen wir für euch. Andi aus Landau, was können wir für dich spielen?
1: Ich würde mich freuen, wenn ihr für mich Coco Jumbo spielt. Ah? Das erinnert mich einfach an meine Jugend. Wir haben das wirklich den ganzen Sommer lang gehört.
0: Ja.
1: Mega zum Tanzen und ich will jetzt auch wieder tanzen. Das ist ein Zurück in die Jugend. Let's go.
0: Ja, let's go. Dann mach dich bereit. Hier ist er. Coco Jumbo, Mr. President. Die 90er auf Arabella.

Moti Special und Don't Be So Shy. 80er Mucke aus den 80er Mucke aus Deutschland. Unter anderem mit dabei Michael Cretu, der auch Sandra produziert hat. Ihr wisst schon, Maria Magdalena, und der später dann auch Enigma noch gemacht hat. Sadness und so. Ihr wisst schon, diese gregorianischen Chöre und so. Und das ist auf jeden Fall einer der ganz, ganz großen Hitproduzenten aus Deutschland. Moti Special, da war er mit dabei. Und jetzt für euch hier auf Arabella Bayern, meine liebe Kollegin Cora Weidner, die bringt ein bisschen frischen Wind nochmal rein hier in euer Büro. Könnte, glaube ich, gut gebrauchen in der Praxis und auch in der Werkstatt. Und da sagen wir auch mal einen lieben Gruß an all diejenigen, die in ganz besonders heißen Berufen arbeiten, die draußen arbeiten. Seien es nun aber auch die Lieferanten oder vielleicht auch diejenigen auf dem Bau, auf der Baustelle, im Straßenbau und. Also liebe Grüße, haltet durch. Und viel Spaß mit Cora jetzt. 70er, 80er, 90er, und ich schicke euch noch die Stones durch mit Miss You.

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5: Ich bin Dominik Schweiger. Guten Morgen. Heute und auch morgen ist Eincremen für jeden, der draußen unterwegs ist, richtig wichtig. Ansonsten gibt's Sonnenbrand. Das Bundesamt für Strahlenschutz erwartet die höchsten UV-Werte des Jahres. Vor allem Kinder sollten geschützt werden, um Folgeschäden zu vermeiden, heißt es. Wegen der Hitze wird in vielen Kommunen dazu aufgerufen, Wasser zu sparen. Der Deutsche Wetterdienst rechnet mit Temperaturen von bis zu 39 Grad. Auch die Schülerinnen und Schüler haben es bei der Hitze momentan nicht leicht. Zwar können die Schulleitungen vor Ort entscheiden, inwiefern Hitze freigegeben wird, eine einheitliche Regelung gibt es aber nicht. Das Kultusministerium, Elternvertreter und die Schulleitungen selbst sehen die bisherige Regelung grundsätzlich als sinnvoll an. Eine bundesweite Funkstörung hat bei der Deutschen Bahn am späten Abend für Stillstand gesorgt. Für rund 2 Stunden ging gar nichts mehr. Und auch am Morgen gab es teils noch Probleme. Mittlerweile herrscht laut Konzern aber wieder normaler Verkehr. Wenn es jetzt Verspätungen oder Ausfälle gibt, hätten die nichts mit der Funkstörung aus der Nacht zu tun, hieß es. Warum das Funksystem der Bahn ausgefallen ist, ist noch unklar. Wie viel Schutz brauchen Kinder und Jugendliche, wenn sie im Internet unterwegs sind? Die Experten der Social Media Kommission legen dazu heute Empfehlungen vor. Dabei geht es vor allem um Altersgrenzen, aber auch um Verbote. Mehr von Tanja Wagner.
6: Die SPD hat sich für ein vollständiges Verbot von Plattformen wie Instagram, TikTok und Co. für Kinder unter 14 ausgesprochen. Die Unionsfraktion ist laut einem ARD-Bericht dagegen für die Einführung von Altersgrenzen für bestimmte Angebote, und zwar wenn diese besonders suchtfördernde Elemente wie Push-Nachrichten oder Algorithmen verwenden. Der Staat müsse angesichts der Risiken für die psychische Gesundheit von Kindern stärker eingreifen und die Plattformbetreiber in die Pflicht nehmen, hieß es.
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7: Heute ist der sogenannte Johannistag. Damit endet auch offiziell die Spargelsaison. Kurz wie immer war sie. Seit der Früh knallt die Sonne wieder heute runter. Später bilden sich über den Bergen so ein paar Quellwolken. An den Alpen und im Bayerischen Wald sind ganz vereinzelt auch Schauer oder Gewitter möglich. Die Temperaturen steigen auf 30 bis 35 Grad heute. Morgen am Donnerstag bleibt es sonnig. Über den Bergen tauchen im Tagesverlauf so ein paar harmlose Quellwolken auf. Nachmittags werden es 31 bis 36 Grad. Am Freitag weiter

0: große Hitze bei bis zu 38 Grad. Und am Samstag kommt sogar die 40 Grad Marke in Reichweite.
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2: Schönen Vormittag, ich bin Ingmar aus der Arabella Bayern Verkehrszentrale und das ist aktuell los auf den Straßen in Bayern. Wir schauen zuerst auf die A6 Pilsen Richtung Nürnberg und zwar zwischen Fohlenstrauß West und Leuchtenberg. Achtung, hier ist eine Plane auf der Fahrbahn, hier unbedingt aufpassen. Auf der A7 Füssen Richtung Ulm auch Achtung, hier ist eine Schaufel auf der Fahrbahn und zwar zwischen Kempten, Leubers und Dietmannsried. Hier also bitte auch Achtung. Auf der A8 München Richtung Salzburg dann zwischen Bad Reichenhall und dem Grenzübergang Bad Reichenhall. Die Richtungsfahrbahn aktuell gesperrt. Hier läuft nämlich eine Fahrbahnerneuerung. Eine Umleitung ist aber eingerichtet. Das Ganze geht von heute 19 Uhr bis morgen circa um 6. Ich wünsche euch eine gute Fahrt und alle aktuellen Staus gibt es auch immer in der kostenlosen Arabella Bayern App.
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0: Servus, an diesem heißen Mittwoch kommt gestern meine Kollegin Christiane um die Ecke und sagt so, guck mal, was ich hab. Hat die sich einfach ein Kühlpad in den Ausschnitt gestopft. Das ist mal smart.
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1: Jede Menge fränkische Spezialitäten bekommt ihr ab morgen beim Festival der Genüsse in Forchheim in Oberfranken. Probiert euch durch die Vielfalt der Region mit süffigem Bier, mit fränkischen Weinen, Schnäpsen, Säften, Meerrettich und wild auch aus den Forchheimer Wäldern. Und für die Naschkatzen gibt's fränkische Urädler mit Kaffee. Karten bekommt ihr direkt im Restaurant zum alten Zollhaus. Das Festival der Genüsse von morgen bis Sonntag in Forchheim. Und schlendern und Geld für schöne Dinge ausgeben geht am Wochenende beim Markt der Inspiration im Rosengarten in Hersbruck in Mittelfranken. Am Samstag und Sonntag gibt es da jeweils von 10 bis 18 Uhr handgemachte Unikate, kreative Workshops, Live-Musik und ein buntes Kinderprogramm. Dazu gibt es auch noch frisches Essen. Der Eintritt kostet 8 Euro. Kinder bis 16 Jahre kommen kostenlos rein. Noch viel mehr Tipps findet ihr wie immer auf arabella-bayern.de und auch in unserer kostenlosen App in unserem extra großen Veranstaltungskalender. Und jetzt wünsche ich euch einen schönen Mittwochvormittag mit Don Johnson und Tell It Like It Is im Meer Musiksommer. Hey.

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3: Ganz Europa schwitzt aktuell unter einem sogenannten Heat Dome, also einer fetten Hitzeglocke. Auch seit heute Morgen wieder Sonne pur. Später wachsen über den Bergen einige Quellwolken und an den Alpen und im Bayerischen Wald kann sich vereinzelten Schauer oder Gewitter entwickeln. Die Höchstwerte liegen zwischen 30 und 35 Grad. Auch morgen setzt sich dann das sonnige Sommerwetter fort. Dazu zeigen sich über den Bergen so ein paar lockere Wolken. Die Temperaturen steigen auf 31 bis 36 Grad. Am Freitag dann auf bis zu 38 und am Sonntag kratzen wir tatsächlich echt an der 40-Grad-Marke.
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4: Schönen Vormittag, ich bin Ingmar aus der Arabella Bayern Verkehrszentrale und das sind die wichtigsten Verkehrshinweise aktuell in Bayern. Auf der A6 Nürnberg Richtung Heilbronn zwischen Herrieden und Aurach, Achtung Reifenteile auf der Fahrbahn. Dann auf der A7 Füssen Richtung Ulm zwischen Kempten-Leubers und Dietmannsried, hier sind auch Gegenstände auf der Fahrbahn, hier ist es eine Schaufel. Und auf der B20 Straubing Richtung Burghausen zwischen der Ausfahrt Mettenhausen und der Ausfahrt Haunersdorf, Achtung in beiden Richtungen, hier steht nämlich ein defekter PKW. Die Polizei regelt aktuell den Verkehr. Ich wünsche euch eine gute Fahrt und alle aktuellen Staus gibt es auch immer in der kostenlosen Arabella Bayern App.
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Richtig schöner Sommersong auf Arabella Bayern. R.E.M. und Shiny Happy People. Boah, die To-Do-Liste ist lang und draußen drückt die Hitze ordentlich aufs Tempo heute mal wieder. Während manche von euch mit angenehm kühler Klimaanlage durch den Tag kommen, leisten andere ihren Job da, wo die Sonne gnadenlos runterbrennt. Draußen auf der Straße, auf der Baustelle, in der Werkstatt, im Lieferwagen oder halt irgendwo, wo es heute ganz sicher viel zu heiß ist. Genau an euch ist dieser Song heute besonders gerichtet. Passt gut auf euch auf, trinkt genug, nehmt euch eure Pausen und wenn es nur für einen kurzen Moment ist, einmal tief durchatmen. Hier sind jetzt genau 3 Minuten 49 Sekunden Trinkpause nur für euch. Das ist Donna Summer im Meer Musik Sommer mit She Works Hard for the Money.

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5: Ich bin Stefan Schütz. Die Deutsche Umwelthilfe will, dass SUVs und Pickups in Innenstädten verboten werden. Trotz des Trends, dass Familien kleiner würden und Autos weniger genutzt, würden die Fahrzeuge gleichzeitig größer. Vor allem für Kinder, ältere Fußgänger und Radfahrer seien SUVs gefährlich, heißt es. Die Umwelthilfe verweist auf Paris. Dort müssen sehr große Autos das bis zu dreifache der normalen Parkgebühren zahlen. Fast 5 Monate nach dem tödlichen Angriff auf einen Zugbegleiter beginnt heute vor dem Landgericht Zweibrücken der Prozess gegen einen 26-Jährigen. Die Staatsanwaltschaft wirft ihm vor, den Schaffner bei einer Fahrkartenkontrolle so schwer verletzt zu haben, dass dieser später im Krankenhaus starb. Die Tat hatte bundesweit Entsetzen ausgelöst und eine Debatte über die Sicherheit von Zugpersonal und zunehmende Gewaltbereitschaft angestoßen. Heute und auch morgen ist Eincremen für jeden, der draußen unterwegs ist, richtig wichtig, sonst gibt's Sonnenbrand und eventuell Folgeschäden. Das Bundesamt für Strahlenschutz erwartet die höchsten UV-Werte des Jahres. Vor allem Kinder sollten geschützt werden, heißt es. Wegen der Hitze wird in vielen Kommunen außerdem dazu aufgerufen, Wasser zu sparen. Für die deutsche Fußballnationalmannschaft geht's heute ins Abschlusstraining. Danach fliegt das Team von Julian Nagelsmann nach New York. In der Nähe findet morgen das dritte WM-Gruppenspiel gegen Ecuador statt. Thomas Bremser berichtet.
6: 27 Grad und Sonne erwartet das deutsche Team in der Weltstadt New York. Es soll nicht der letzte Abstecher sein, denn im Stadion in East Rutherford findet auch das Finale statt. Bis auf Nico Schlotterbeck sind alle Spieler fit. Der Bundestrainer muss sich entscheiden, auf wie vielen Positionen er sein Team verändern will. Gut möglich, dass Topscorer Dennis Undav mal von Anfang an ran darf.
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7: Ich glaube, ich habe heute Nacht 5 Liter ausgeschwitzt. An normalen Schlaf ist aktuell nicht zu denken. Es geht auch wieder sehr, sehr sonnig durch den heutigen Tag. Später bilden sich vor allem über den Bergen einige Quellwolken. An den Alpen und im Bayerischen Wald kann es auch schauern oder gewittern. Dazu ist es mit 30 bis 35 Grad hochsommerlich heiß. Morgen geht es dann sonnig weiter im Tagesverlauf mit so ein paar harmlosen Wolken über den Bergen. Nachmittags liegen die Werte bei 31 bis 36 Grad. Und dann wird's von Tag zu Tag noch mal ein paar Grad heißer, bis wir am Samstag mit fast 40 Grad den Höhepunkt erreichen.
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8: Schönen Vormittag, ich bin Ingmar aus der Arabella Bayern Verkehrszentrale und das ist aktuell los auf den Straßen in Bayern. Wir schauen zuerst auf die A7 Füssen Richtung Ulm und zwar zwischen Bad Grönenbach und Woringen. Achtung, hier Reifenteile auf der Fahrbahn. Auf der A93 Regensburg Richtung Holledau zwischen Abensberg und Siegenburg. Ein defektes Fahrzeug, das blockiert aktuell den Standstreifen.

0: hier also aufpassen. Und auf der A6 Heilbronn Richtung Nürnberg zwischen Lichtenau und Neuendettelsau, Achtung, ein defekter LKW auf dem rechten Fahrstreifen, der deshalb blockiert. Schätzungsweise dauert das Ganze noch bis ca. 11.30 Uhr heute. Ich wünsche euch eine gute Fahrt und alle aktuellen Staus gibt's auch immer in der kostenlosen Arabella Bayern App.
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2: Schönen Mittwoch zusammen. Bayern schwitzt weiter. Die anhaltende Hitze, die sorgt landesweit für außergewöhnlich hohe Temperaturen. Gestern war es in Kitzingen und Unterfranken mit 35,2 Grad am heißesten. Wer bietet mehr?
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Die Luft steht heute draußen und den Kaffee, den trinke ich aktuell nur mit 10 Eiswürfeln drin. Ich weiß, wir würden gerade gerne alle ins Freibad oder an den See. Es ist aber halt erst 11:15 und es geht bei den wenigsten gerade. Deshalb sind wir bei jeder andere Abkühlung froh. Ich habe letztens über einen kleinen Trick fürs Gehirn gelesen. Den könnt ihr perfekt jetzt im Büro bzw. allgemein in der Arbeit umsetzen. Schaut euch Bilder oder Videos von Schnee, Gletschern, Eiswürfeln oder tiefblauem Wasser an, also schlichtweg von kalten Dingen. Klingt komisch, kann aber tatsächlich dafür sorgen, dass sich's gefühlt ein kleines bisschen kühler anfühlt. Und mit Videos klappt's oft sogar noch besser, vor allem wenn man Wasserrauschen und ein bisschen Wind mit dabei hat oder Schneeknirschen. Eine echte Abkühlung ersetzt es natürlich nicht, aber als mini frische Kick während der Arbeit geht's auf jeden Fall.

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8: Da könnte es tatsächlich sein, dass wir am Wochenende in Deutschland ein neues Allzeit-Temperatur-Maximum erreichen. Aktuell liegt das bei 41,2 Grad. Aber erstmal zu heute. Die Sonne ist auch heute wieder unser stetiger Begleiter. Erst später ziehen über den Bergen so ein paar Quellwolken auf. An den Alpen und im Bayerischen Wald sind ganz vereinzelt Schauer oder Gewitter möglich. Die Temperaturen steigen auf 30 bis 35 Grad. So, morgen dann wieder freundlich und sonnig. Über den Bergen zeigen sich so ein paar harmlose Wolken. 31 bis 36 Grad. Und dann wird's bis zur hoffentlich kommenden Abkühlung am Sonntag jeden Tag nochmal ein Stückchen heißer.
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9: Schönen Vormittag, ich bin Ingmar aus der Arabella Bayern Verkehrszentrale und das sind die wichtigsten Meldungen aktuell in Bayern. Auf der A93 Regensburg Richtung Holledau zwischen dem Kreuz Regensburg und Regensburg Süd. Achtung, hier aufpassen, ein Metallrohr auf der Fahrbahn, also hier auch langsamer fahren. Auf der A7 Füssen Richtung Ulm, dasselbe Spiel, hier auch aufpassen, hier auch langsamer fahren. Und zwar zwischen Bad Grönenbach und Woringen, Grund sind hier Reifenteile. Und auf der A6 Heilbronn Richtung Nürnberg zwischen Lichtenau und Neuendettel. Au, Achtung, immer noch ein defekter LKW auf dem rechten Fahrstreifen. Das Ganze wird aber demnächst behoben, schätzungsweise. Ich wünsche euch eine gute Fahrt und alle aktuellen Staus gibt's auch immer in der kostenlosen Arabella Bayern App.
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Ich sag's euch ganz ehrlich, heute früh war ich echt ein bisschen aufgeregt. So ein Gefühl irgendwo zwischen Vorfreude, leichtem Herzklopfen, fast so wie früher, wenn in der Schule die Zeugnisse verteilt wurden. Denn heute gab's für uns quasi das Radiozeugnis. Die neue Funkanalyse Bayern ist rausgekommen, also die große Radioumfrage. Und wir haben vor ein paar Minuten erfahren, wie wir abgeschnitten haben. Was soll ich sagen? Wir freuen uns wirklich riesig. Über eine 500.000 Menschen hört Arabella Bayern. Das ist einfach der Wahnsinn und vor allem ein

0: riesengroßes Dankeschön geht an euch. Danke, dass ihr uns einschaltet, uns begleitet und jeden Tag mit am Start seid. Ohne euch wäre das alles nicht möglich. Und weil ihr genau dafür sorgt, dass wir heute so feiern dürfen, gibt es jetzt natürlich das, was ihr bei uns am liebsten hört. Die 70er, 80er und 90er mit einem besonders schönen Song von Marius Müller-Westernhagen, Weil ich dich liebe.
1: Für

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8: Ich bin Stefan Schütz. Viele junge Menschen in Europa sehen weniger positiv in die Zukunft als noch vor 10 Jahren. Das zeigt die TUI-Jugendstudie, für die mehr als 8000 Menschen befragt wurden. Unter anderem zeigt sich, dass die 16- bis 26-Jährigen unzufriedener werden mit dem Funktionieren der Demokratie im jeweiligen Land. Und nur ein Viertel der jungen Menschen in Europa glaubt, dass es ihrer Generation einmal besser als die ihrer Eltern gehen wird. Von der Großstörung bei der Deutschen Bahn waren bis zu 100.000 Reisende betroffen. Davon geht der Fahrgastverband Pro Bahn aus. Bundesverkehrsminister Schnieder sagte, sollte es sich um Probleme mit Hardware-Komponenten oder Updates handeln, müsse die Bahn sich so aufstellen, dass sich das nicht wiederhole. Am späten Abend war der Bahnverkehr deutschlandweit 2 Stunden lang lahmgelegt. In Deutschland haben im vergangenen Jahr gut 17 Millionen Menschen alleine gelebt, das zeigt eine Statistik. Wenn man sich die letzten 20 Jahre ansieht, ist der Anstieg der Singlezahlen bemerkenswert, Claudia Wächter berichtet.
9: Viele junge Leute, die leben allein, Frauen etwas häufiger als Männer. Aber top in Sachen Solo-Haushalt, das ist die Gruppe der über 65-Jährigen, da ist fast jeder dritte Single. Alleinstehende wurden übrigens eher in Großstädten als auf dem Land. Und im EU-Vergleich, da liegen wir in Sachen Single-Haushalte über dem Durchschnitt.
8: Einen Schutzschirm für den Lokaljournalismus fordert der Präsident der Bayerischen Landeszentrale für neue Medien, Schmiege. Anlass ist ein Branchentreffen in Nürnberg. Lokaljournalismus sei wichtiger Teil einer Demokratie und nicht einfach ein nice to have, so Schmiege. Lokale Medien stehen unter Druck, weil sich Nutzungsverhalten verschiebt, Werbeeinnahmen zu globalen Plattformen abwandern und die Produktionskosten steigen.
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10: Heute ist der sogenannte Johannistag. Damit endet auch offiziell die Spargelsaison. Kurz wie immer war sie. Seit der Früh knallt die Sonne wieder heute runter. Später bilden sich über den Bergen so ein paar Quellwolken. An den Alpen und im Bayerischen Wald sind ganz vereinzelt auch Schauer oder Gewitter möglich. Die Temperaturen steigen auf 30 bis 35 Grad heute. Morgen am Donnerstag bleibt es sonnig. Über den Bergen tauchen im Tagesverlauf so ein paar harmlose Quellwolken auf. Nachmittags werden es 31 bis 36 Grad. Am Freitag weiter große Hitze bei bis zu 38 Grad. Und am Samstag kommt sogar die 40 Grad Marke in Reichweite.
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11: Schönen Mittag, ich bin Ingmar aus der Arabella Bayern Verkehrszentrale und das ist aktuell los auf den Straßen in Bayern. Auf der A3 Nürnberg Richtung Passau zwischen Garham und Eicher vorm Wald, Achtung Reifenteile auf der Fahrbahn. Genauso auf der A9 Halle Richtung Nürnberg und zwar zwischen

0: Kau und Pegnitz. Hier steht nämlich ein defekter LKW auf dem Standstreifen, der eben auch Reifenteile verloren hat. Und dann nochmal auf der A9, aber München Richtung Nürnberg, zwischen Manching und Ingolstadt Süd. Achtung, hier gab es einen Unfall, der mittlere Fahrstreifen deswegen aktuell blockiert. Ich wünsche euch eine gute Fahrt und alle aktuellen Staus gibt's auch immer in der kostenlosen Arabella Bayern App.
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2: Die Hitze hat uns in Bayern weiter fest im Griff. Liebe Grüße an der Stelle ans Wirsberg-Gymnasium in Würzburg und Unterfranken. Da fällt heute nämlich die 6. Stunde und auch der Nachmittagsunterricht aus, hat der Schulleiter beschlossen. Und ich dachte immer, dieses Hitzefrei, das wäre so ein Mythos.

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1: So, und wenn sich dieser heiße Mittwoch für euch schon zieht wie Kaugummi auf dem Asphalt, dann kommt hier die gute Nachricht. Mit diesem Song ist die Halbzeit im Arbeitstag. Vielleicht läuft es ja gerade nicht mehr ganz so schnell. Vielleicht zählt ihr innerlich schon die Minuten bis zum Freibad-Feierabend. Aber jetzt gibt's erstmal einen kleinen musikalischen Durchschnaufer. Gewünscht hat sich den Song übrigens Markus aus Markt Oberdorf im Allgäu. Der renoviert nämlich gerade zusammen mit seinem Bruder die Wohnung der Oma. Steht seit dem frühen Morgen mit Farbeimer und Abdeckfolie in der Hitze. Da brauchen wir auf jeden Fall was zum Abkühlen. Hier ist Sydney Youngblood mit If Only I Could.

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4: Ganz Europa schwitzt aktuell unter einem sogenannten Heat Dome, also einer fetten Hitzeglocke. Auch seit heute Morgen wieder Sonne pur. Später wachsen über den Bergen einige Quellwolken und an den Alpen und im Bayerischen Wald kann sich vereinzelten Schauer oder Gewitter entwickeln. Die Höchstwerte liegen zwischen 30 und 35 Grad. Auch morgen setzt sich dann das sonnige Sommerwetter fort. Dazu zeigen sich über den Bergen so ein paar lockere Wolken. Die Temperaturen steigen auf 31 bis 36 Grad. Am Freitag dann auf bis zu 38 und am Sonntag kratzen wir tatsächlich echt an der 40-Grad-Marke.
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5: Schönen Mittag, ich bin Andi und hier sind die wichtigsten Verkehrshinweise aktuell für euch in Bayern. Die A6 Nürnberg Richtung Heilbronn zwischen Lichtenau und Ansbach. Gefahr durch einen defekten LKW auf dem rechten Fahrstreifen. Dann haben wir die A7 Fulda Richtung Würzburg zwischen dem Dreieck Schweinfurt-Werneck und Gramschatzer Wald. Gefahr durch ein großes Metallteil. Das wurde da verloren und liegt jetzt mitten auf der Fahrbahn rum. Und die A9 München Richtung Nürnberg. Da haben wir noch 6 Kilometer Stau zwischen Langenbruck und Ingolstadt Süd. Ungefähr eine Dreiviertelstunde mehr müsst ihr da einplanen. Gute Fahrt und alle aktuellen Stau aus, auch immer in der kostenlosen Arabella Bayern App.
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Oasis im Meermusiksommer hier auf Arabella Bayern. Auch wenn es draußen gerade eher nach Badesee als nach Bescherung aussieht. Ab heute sind es tatsächlich nur noch genau 6 Monate. Dann ist Weihnachten. Servus auf Arabella Bayern am 24. Juni. Ja, ich weiß, bei fast 40 Grad fühlt sich das komplett absurd an, aber der Countdown läuft. Noch ein halbes Jahr bis Heiligabend. Also wer jetzt schon mal mit den Geschenken anfangen will...

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7: Ich bin Stefan Schütz. Familienministerin Prien ist dafür, dass soziale Medien für Kinder und Jugendliche nicht verboten werden, es aber Altersgrenzen geben sollte. Für Teenager zwischen 13 und 18 Jahren könnte es abgestufte Schutzvorkehrungen geben. Die CDU-Politikerin ist außerdem für kindgerechte und risikoarme Angebote von TikTok, Instagram, Snapchat und Co. für Kinder unter 13 Jahren. Prien bezog sich auf Empfehlungen einer Expertenkommission. Nach der Bahnstörung gestern gibt es Neuigkeiten. Der Tausch einer technischen Komponente beim Funksystem hat nicht geklappt. 2 Stunden standen alle Züge still. Rund 100.000 Reisende waren betroffen. Ein Bericht von Fiona Reinhardt.
8: Während der Bahnverkehr nach und nach wieder ins Rollen kommt, hagelt es Kritik an der Deutschen Bahn. Dieser Vorfall zeige mal wieder, wie veraltet die Bahnsysteme sind, sagt der Vorsitzende des Verkehrsausschusses im Bundestag. Währenddessen sind Sicherheits- und IT-Experten auf Fehlersuche. Als Ursache werde ein fehlerhaftes Update der Deutschen Bahn vermutet.
7: Das Bahnprojekt Stuttgart 21 könnte nun umgetauft werden in Stuttgart 31. Der Konzern verschiebt die Inbetriebnahme des Tiefbahnhofs in der Schwabenmetropole um weitere 5 Jahre. Die Angaben stammen von Teilnehmern des Verkehrsausschusses des Deutschen Bundestags. Es soll aktuell größere Herausforderungen bei der Digitalisierung geben, heißt es. Die Menschen in Bayern können sich für ihr Geld so viel kaufen wie noch nie seit der Wiedervereinigung. Laut dem Landesamt für Statistik lag das verfügbare Einkommen 2024 inflationsbereinigt rund 20% höher als Anfang der 90er Jahre. Grund dafür sind vor allem die gestiegenen Löhne. Mit durchschnittlich gut 33.000 Euro verfügbarem Einkommen pro Einwohner liegt Bayern bundesweit weiter an der Spitze.
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9: Ich glaube, ich habe heute Nacht 5 Liter ausgeschwitzt. An normalen Schlaf ist aktuell nicht zu denken. Es geht auch wieder sehr, sehr sonnig durch den heutigen Tag. Später bilden sich vor allem über den Bergen einige Quellwolken. An den Alpen und im Bayerischen Wald kann es auch schauern oder gewittern. Dazu ist es mit 30 bis 35 Grad hochsommerlich heiß. Morgen geht es dann sonnig weiter im Tagesverlauf mit so ein paar harmlosen Wolken über den Bergen. Nachmittags liegen die Werte bei 31 bis 36 Grad. Und dann wird es von Tag zu Tag noch mal ein paar Grad heißer, bis wir am Samstag mit fast 40 Grad den Höhepunkt erreichen.
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10: Schönen Mittag, ich bin Andi und hier sind die wichtigsten Verkehrshinweise aktuell für euch in Bayern. Die B85 Regen Richtung Passau zwischen Fatting und der Überleitung Meierhof. Gefahr durch eine ungesicherte Unfallstelle, unbedingt aufpassen in dem Bereich. Die A9 München Richtung Nürnberg zwischen Manching und Ingolstadt Süd gab es einen Unfall. Mittlerer Fahrstreifen, rechter Fahrstreifen und Standstreifen sind blockiert. Da muss es ordentlich gekracht haben. Deswegen zwischen Langenbruck und Ingolstadt Süd auch 7 Kilometer Stau. Es dauert ungefähr eine Dreiviertelstunde länger. Gute Fahrt und alle aktuellen Staus auch immer in der kostenlosen Arabella Bayern App.
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9: Kommt gestern meine Kollegin Christiane um die Ecke und sagt so, guck mal, was ich hab. Hat die sich einfach ein Kühlpad in den Ausschnitt gestopft. Ist das nicht schlau?
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geht doch den meisten von uns so. Ach komm, nur noch schnell einmal kurz in den See. Dafür müssen wir uns jetzt nicht extra nochmal einschmieren. Oder man denkt, einmal eincremen hält den gesamten Tag. Tja, und so ein paar Stunden später spannt die Haut, glüht vor sich hin und zack, da ist er. Der Sonnenbrand. Gerade jetzt bei dem Hochsommer gilt dann vor allem raus aus der Sonne und kühlen, kühlen, kühlen. Also feuchte Tücher, Aftersun oder Aloe Vera drauf und ganz wichtig, viel trinken, damit auch die Haut wieder Flüssigkeit bekommt. Was eher keine gute Idee ist, einfach weiter in die Sonne gehen und hoffen, dass es schon wird. Wenn es richtig schlimm wird mit Blasen oder sehr starker Rötung, dann besser auch mal ärztlich abklären lassen. Also die nächsten Tage lieber zu viel eincremen, als dann nach dem Badeausflug aussehen wie frisch gekocht.

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1: Da könnte es tatsächlich sein, dass wir am Wochenende in Deutschland ein neues Allzeittemperaturmaximum erreichen. Aktuell liegt das bei 41,2 Grad. Aber erstmal zu heute. Die Sonne ist auch heute wieder unser stetiger Begleiter. Erst später ziehen über den Bergen so ein paar Quellwolken auf. An den Alpen und im Bayerischen Wald sind ganz vereinzelt Schauer oder Gewitter möglich. Die Temperaturen steigen auf 30 bis 35 Grad. So, morgen dann wieder freundlich und sonnig. Über den Bergen zeigen sich so ein paar harmlose Wolken. 31 bis 36 Grad. Und dann wird es bis zur hoffentlich kommenden Abkühlung am Sonntag jeden Tag nochmal ein Stückchen heißer.
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2: Schönen Mittag, ich bin Ingmar aus der Arabella Bayern Verkehrszentrale und das ist aktuell los auf den Straßen in Bayern. Wir schauen zuerst auf die A8 Salzburg Richtung München und zwar zwischen Neukirchen und Traunstein. Achtung, hier Reifenteile auf der Fahrbahn, deswegen ein bisschen langsamer fahren und vor allem aufpassen. Auf der B85 dann Regen Richtung Passau zwischen Fatting und der Überleitung Meierhof. Achtung, eine ungesicherte Unfallstelle. Die Rettungskräfte sind auf dem Weg, hier aber auch gut aufpassen. Und auf der A995 Kreuz München in Süd Richtung München zwischen Sauerlach und Oberhaching der linke Fahrstreifen gesperrt. Da läuft nämlich aktuell eine Baustelle. Ich wünsche euch eine gute Fahrt und alle aktuellen Staus gibt's auch immer in der kostenlosen Arabella Bayern App.
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3: Ich bin Stefan Schütz. Kein Verbot, dafür aber Altersgrenzen für soziale Netzwerke. Dafür hat sich Familienministerin Prien ausgesprochen und bezieht sich auf die Empfehlung einer Expertenkommission. Für Jugendliche zwischen 13 und 18 Jahren könnte es abgestufte Schutzvorkehrungen geben. Die CDU-Politikerin ist außerdem für kindgerechte und risikoarme Angebote von TikTok, Instagram, Snapchat und Co. für Kinder unter 13 Jahren. Viele junge Menschen in Europa sehen weniger positiv in die Zukunft als noch vor 10 Jahren. Das zeigt die TUI-Jugendstudie, für die mehr als 8000 Menschen befragt wurden. Unter anderem zeigt sich, dass die 16- bis 26-Jährigen unzufriedener werden mit dem Funktionieren der Demokratie im jeweiligen Land. Und nur ein Viertel der jungen Menschen in Europa glaubt, dass es ihrer Generation einmal besser als die ihrer Eltern gehen wird. Der 2-stündige Totalausfall gestern bei der Bahn löst Debatten aus. Bayerns Verkehrsminister Bernreiter fordert ein Notfallkonzept für solche Fälle. Arbeiten im Zuge der Funkdigitalisierung waren Grund für die Panne. Fiona Reinhardt berichtet.
4: Der Ausfall des Zugfunknetzes zeige wieder einmal, in welchem beklagenswerten Zustand das System der Deutschen Bahn sei, so Bayerns Verkehrsminister. Aber nicht nur Politiker und Bahnreisende zeigen sich fassungslos und fordern eine lückenlose Aufklärung, sondern auch der Verband der privaten Güterbahnen. Da Güterzüge vor allem nachts unterwegs sind, seien sie von der Störung besonders betroffen gewesen.
3: Lokales Radio und Fernsehen sollen auch in Zukunft eine starke Rolle spielen. Das hat Bayerns Ministerpräsident Söder bei den Lokalmedientagen in Nürnberg versprochen. Er wolle politisch alles dafür tun, dass lokale Medien auch künftig bestehen können. Gleichzeitig riet Söder den Sendern, verstärkt auf Social Media zu setzen. Lokale Medien stehen wirtschaftlich stark unter Druck.
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5: Heute ist der sogenannte Johannistag. Damit endet auch offiziell die Spargelsaison. Kurz wie immer war sie. Seit der Früh knallt die Sonne wieder heute runter. Später bilden sich über den Bergen so ein paar Quellwolken. An den Alpen und im Bayerischen Wald sind ganz vereinzelt auch Schauer oder Gewitter möglich. Die Temperaturen steigen auf 30 bis 35 Grad heute. Morgen am Donnerstag bleibt es sonnig. Über den Bergen tauchen im Tagesverlauf so ein paar harmlose Quellwolken auf. Nachmittags werden es 31 bis 36 Grad. Am Freitag weiter große Hitze bei bis zu 38 Grad. Und am Samstag kommt sogar die 40-Grad-Marke in Reichweite.
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6: Schönen Nachmittag, ich bin Ingmar aus der Arabella Bayern Verkehrszentrale und das ist aktuell los auf den Straßen in Bayern. Auf der A9 München Richtung Nürnberg zwischen Manching und Denkendorf, also bei Ingolstadt, 13 Kilometer Stau aktuell, Zeitverlust bei knapp über einer halben Stunde. Und auf der A70 Bayreuth Richtung Bamberg zwischen Roßdorf am Berg und Scheslitz, Achtung, eine ungesicherte Unfallstelle, hier sind Personen auf der Fahrbahn. Auf der A93 Regensburg Richtung Holledau dann noch am Kreuz Regensburg zur Überleitung zur A3 Richtung Nürnberg. Der Beschleunigungsstreifen aktuell blockiert durch ein defektes Fahrzeug. Hier also aufpassen und langsamer fahren. Ich wünsche euch eine gute Fahrt und alle aktuellen Staus gibt's auch immer in der kostenlosen Arabella Bayern App.
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5: Heute ist Schwimm-eine-Runde-Tag. Das ist bei der Hetze heute auch die einzige Aktion, zu der ich mich vielleicht überreden lasse. Kommt gut durch diesen schwitzigen Mittwoch auf Bayerns Musiksender mit John Farnham, You're the Voice im Mehr Musiksommer.

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1: Volksfeste gehören zum Sommer wie die Christkindlmärkte zum Winter. Ab Freitag läuft in Landau an der Isar in Niederbayern das Volksfest. Zum Auftakt gibt es einen festlichen Auszug, die Eröffnung im Festzelt und am Freitagabend gleich ein Highlight mit dem großen Brillantfeuerwerk. Am Samstag gibt es dann bayerischen Rock von der Band Rotzlöffel und am Dienstag wartet der Familiennachmittag mit ermäßigten Fahrpreisen. Das Ganze geht dann bis heute in einer Woche. Und Monty Python in Schwaben. Das Staatstheater Augsburg bringt Monty Pythons Spamalot auf die Bühne als Open-Air-Musical auf der Sommerbühne im Gaswerk. Gespielt wird ab Samstag, einen guten Monat lang, bis Ende Juli. Beginnt es immer um 8:30 am Abend. Tickets bekommt ihr ab 25 Euro. Die Geschichte von König Artus und seinen Rittern auf der Suche nach dem Heiligen Gral. Natürlich mit jeder Menge Monty Python-Humor und dem Kultsong Always Look on the Bright Side of Life. Tickets gibt's beim Staatstheater Augsburg. 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
1: Ganz Europa schwitzt aktuell unter einem sogenannten Heat Dome, also einer fetten Hitzeglocke. Auch seit heute Morgen wieder Sonne pur. Später wachsen über den Bergen einige Quellwolken und an den Alpen und im Bayerischen Wald kann sich vereinzelten Schauer oder Gewitter entwickeln. Die Höchstwerte liegen zwischen 30 und 35 Grad. Auch morgen setzt sich dann das sonnige Sommerwetter fort. Dazu zeigen sich über den Bergen so ein paar lockere Wolken. Die Temperaturen steigen auf 31 bis 36 Grad. Am Freitag dann auf bis zu 38 und am Sonntag kratzen wir tatsächlich echt an der 40-Grad-Marke.
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2: Schönen Nachmittag, ich bin Ingmar aus der Arabella Bayern Verkehrszentrale und das ist aktuell los auf den Straßen in Bayern. Auf der A6 Weißenburg Richtung Heilbronn zwischen der Einfahrt Rot und Schwabach Süd. Achtung, hier wurde ein Metallteil verloren, hier also langsamer fahren und unbedingt gut aufpassen. Dann auf der A99 auf dem Autobahnring München auf der Westumfahrung und zwar zwischen Germering Nord und München Lochhausen. Eine ungesicherte Unfallstelle, zwei Fahrstreifen deswegen aktuell blockiert, es dauert hier länger. Und auf der A93 Hof Richtung Weiden zwischen Selb West und Höchstadt. Achtung, ein defekter LKW und zwar auf dem Standstreifen. Der ist deswegen aktuell blockiert. Ich wünsche euch eine gute Fahrt und alle aktuellen Staus, die gibt's auch immer in der kostenlosen Arabella Bayern App.
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Wild Women, Michael Learns to Rock, 70er, 80er, 90er hier auf Arabella Bayern. 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Leute, über eine halbe Million Hörerinnen und Hörer haben sich für Arabella Bayern entschieden. Die Funkanalyse Bayern 2026, die bestätigt's offiziell und dafür sagen wir von Herzen, danke Bayern. Ob in Regensburg, Augsburg, Würzburg oder Nürnberg, ihr begleitet uns durch den gesamten Tag und wir euch beim ersten Kaffee, bei der Arbeit, unterwegs oder später zum Feierabend. Und dass jeden Tag neue Hörer und Hörerinnen dazukommen, das freut uns natürlich ganz, ganz besonders. Danke für euer Vertrauen hier auf Bayerns Musiksender. Ich wünsche euch einen wunderschönen Nachmittag mit John Wood.

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2: Ich bin Stefan Schütz. Die Reiselust ist ungebrochen. Fast 2 von 3 Bundesbürgerinnen und Bürger planen in diesem Jahr einen Sommerurlaub. Das teilte das Institut für Tourismusforschung mit. Gut 60% beabsichtigen demnach in den kommenden 3 Monaten mindestens eine Urlaubsreise zu unternehmen. Der Anteil derer, die Urlaub in Deutschland machen oder im Ausland, ist fast gleich groß. Familienministerin Prien will Kinder unter 13 Jahren von sozialen Netzwerken wie TikTok, Instagram und Snapchat fernhalten. Sie fordert eine gesetzliche Altersgrenze, am liebsten auf europäischer Ebene.
3: Ich will keinen Hehl daraus machen, dass ich eine große Sympathie für die Altersgrenze 13 bei der eigenständigen Nutzung sozialer Medien habe. Ich glaube auch, dass Eltern und Großeltern in diesem Land erwarten, dass die Politik hier auch klare Vorgaben macht.
2: Der Drogenkonsum unter Jugendlichen und jungen Erwachsenen im Land nimmt zu. Das zeigt eine Studie, zu der sich der Drogenbeauftragte Streeck geäußert hat. Fast 20% der 18- bis 25-Jährigen hat demnach schon Erfahrungen mit illegalen Drogen gemacht. 2023 waren es gut 13%. Streeck sagt, an Drogen kommen junge Menschen immer einfacher über digitale Kanäle. Besonders alarmierend sei der steigende Kokainkonsum. Mehr als 3/4 der Menschen in Bayern ab 14 Jahren hören werktags Radio, ob zu Hause, im Auto oder bei der Arbeit. Das zeigt die aktuelle Funkanalyse, die heute bei den lokalen Medientagen in Nürnberg vorgestellt worden ist. Der Trend geht allerdings leicht nach unten. Vor einigen Jahren haben noch deutlich mehr als 80% täglich Radio eingeschaltet.
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4: Meine Güte, geht das hitzig durch den Tag. Es ist sehr sonnig, der Himmel ist leicht milchig meistens und es gibt vor allen Dingen über den Bergen ganz im Süden ein paar Quellwolken. Außerdem im Bayerischen Wald, da kann es heute noch mal kurz schauern und gewittern, bei Temperaturen in der Spitze zwischen 30 und 35 Grad. Der Arabella Bayern Wettertrend morgen am Donnerstag von der Früh weg verbreitet sonnig. Im Laufe des Tages auch hier so ein paar Quellwolken, bleibt aber harmlos und vor allen Dingen trocken. Morgen 36, am Freitag 38 Grad.
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5: Schönen Nachmittag, ich bin Ingmar aus der Arabella Bayern Verkehrszentrale und das sind die wichtigsten Verkehrshinweise aktuell von Bayerns Straßen. Auf der A7 Ulm Richtung Füssen, am Kreuz Memmingen, auf der Überleitung zur A96 Richtung München. Achtung, hier sind Personen auf der Fahrbahn, es läuft auch ein Polizeieinsatz, hier also aufpassen. Dann auf der A70 Bayreuth Richtung Bamberg, zwischen Roßdorf am Berg und Scheßlitz. Achtung, eine ungesicherte Unfallstelle, hier sind Personen auf der Fahrbahn und alle Fahrstreifen sind gesperrt. Man kann das Ganze aber langsam über den Standstreifen passieren. Dann auf der A3 Würzburg Richtung Frankfurt, zwischen Würzburg-Kist an der Überleitung zur A81 Richtung Heilbronn gab es einen Unfall. Hier ist der linke Fahrstreifen aktuell blockiert. Ich wünsche euch eine gute Fahrt und alle aktuellen Staus gibt es auch immer in der kostenlosen Arabella Bayern App.
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4: Ich hoffe, ihr trinkt genug, macht ein paar Pausen, lasst es locker angehen. Kommt uns gut durch diesen Nachmittag. Bei der Hitze gleich mit Rod Stewart. Schön entspannt, ohne Stress. You're in my heart. Außerdem Elton John, please. Und los geht's mit Madness und Our House.

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1: Der entscheidende Moment war natürlich, als der Ansager durchgegeben hat. Und nun, meine Damen und Herren, aus Liverpool, die Beatles. Und da gab es einen kollektiven Aufschrei, sodass man damals dachte, das Dach vom Zirkus Krone fliegt weg. Die Fans, die damals dabei waren, die sagen heute noch, wir wussten damals schon, das ist ein Lebensereignis. Wir werden diesen Tag niemals vergessen.
0: Absolute Gänsehaut. Und der Startschuss für viele weitere Rock- und Pop-Legenden, die den Zirkus Krone dann zu einer der bekanntesten Bühnen Deutschlands gemacht haben. Die waren zum Beispiel auch da im Dezember 82. Loverboy, Turn Me Loose, für euch auf Arabella Bayern.

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4: Mit Ludwig Haas. Grüß Gott. Die Deutsche Bahn ist zu schlecht auf Krisensituationen vorbereitet. Das hat jetzt Bayerns Verkehrsminister Bernreiter in München gesagt. Anlass war die große IT-Störung bei der Bahn, die gestern Nacht mehrere Stunden lang den kompletten Bahnverkehr in Deutschland lahmgelegt hat. In Unterfranken haben die anhaltend heißen Temperaturen Einfluss auf Veranstaltungen und Feste. Mehrere Städte, Gemeinden oder auch Vereine haben geplante Events jetzt abgesagt, weil es einfach zu heiß ist. In Würzburg hat zum Beispiel der Flugsportclub den geplanten Modellflugtag am Sonntag abgesagt. In Alzenau ist das Familienfest am Sonntag betroffen. Und noch eine Meldung in eigener Sache. Heute sind die Ergebnisse der großen Radioumfrage für Bayerns Lokalsender veröffentlicht worden. Und die sagen, auch dieses Jahr hat Arabella München wieder außergewöhnlich hohe Reichweiten erzielt. Außerdem wurden wir für herausragende journalistische Beiträge mit dem BLM Medienpreis ausgezeichnet. Prämiert wurde unsere Berichterstattung zur Bombendrohung auf dem Oktoberfest. Laut Jury war das eine journalistische Topleistung, die die Stärke einer aktuell perfekt zusammen

0: arbeitenden Redaktion zeigt. Wir sind sehr, sehr stolz darauf und versprechen euch natürlich, wir machen für euch genauso weiter, damit ihr immer bestens und zuverlässig informiert seid. Mehr Nachrichten für Bayern und die Welt, dann wieder um voll.
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2: Jackpot, falls ihr Hitze gern habt. Es ist heute und die kommenden Tage wirklich verrückt heiß. Heute 30 bis 35 Grad. Dazu viel Sonne, bisschen milchiger Himmel, aber keine Sorge. Es bleibt im Großen und Ganzen trocken. Nur an den Alpen und über dem Bayerischen Wald können dann gegen später so ein paar Wärmegewitter niedergehen. Der Arabella Bayern Wettertrend für die kommenden Tage. Morgen bis 36, am Freitag bis 38, am Samstag bis 40 Grad.
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3: Schönen Nachmittag, ich bin Ingmar aus der Arabella Bayern Verkehrszentrale und das ist aktuell los auf den Straßen in Bayern. Wir schauen zuerst zusammen auf die A9 München Richtung Nürnberg und zwar zwischen Ingolstadt Süd und Ingolstadt Nord. Achtung, hier eine ungesicherte Unfallstelle, der mittlere Fahrstreifen deswegen aktuell dicht. Dann auf der A995 vom Kreuz München Süd Richtung München und zwar zwischen Sauerlach und Oberhaching, der linke Fahrstreifen aktuell gesperrt wegen einer Baustelle. Das Ganze dauert auch noch an. Und auf der A3 Würzburg Richtung Frankfurt zwischen Weibersbrunn und Bessenbach. Achtung, hier gab es einen Unfall. Der Standstreifen aktuell blockiert. Polizei und Rettungskräfte sind aber vor Ort. Ich wünsche euch eine gute Fahrt und alle aktuellen Staus, die findet ihr auch immer in der kostenlosen Arabella Bayern App.
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Das ist der Mehrmusiksommer hier auf Arabella Bayern mit Nick Kamen, I Promised Myself. Schönen Mittwochnachmittag wünsche ich euch. Die Liebe, die kann ja so wunderbar sein und gleichzeitig so grausam und so kurios. Ich meine, wer wüsste das besser als Sänger Brian Ferry, Frauenversteher, Frauenverführer. Er arbeitet 3 Jahre lang an seinem ersten Soloalbum, das 85 erscheinen soll. Und da muss was kommen. Ich meine, schließlich löst er für seine Solokarriere sogar seine Band Roxy Music auf. Nur bei einem Thema, für seine erste Single-Auskopplung, da tut er sich schwer. Da fällt ihm nichts ein. Dann erinnert sich Brian Ferry an seine frühere Freundin, ein Model, ja natürlich, die ihn damals für Stones Frontman Mick Jagger verlässt. Oha, da ist sie wieder. Die Liebe, diese grausame Liebe. Und das ist für ihn das perfekte Thema. Dann stellt er fest, dass mit der Zeit sein gebrochenes Herz, das er damals hatte, durchaus wieder geheilt ist. Aber dass die Liebe ihn einfach niemals loslässt. Und daraus macht er seinen erfolgreichsten Solosong, Slave to Love.

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14: Ich bin Stefan Schütz. Deutschlands Handynutzer sind aufgerufen, über eine App Funklöcher zu melden. Das soll den Behörden und Netzbetreibern einen genaueren Überblick verschaffen, wo Defizite im Netz liegen. Das Bundesdigitalministerium und die Bundesnetzagentur starten eine einwöchige Mitmachaktion. Genutzt werden soll die App Mobilfunkcheck. Damit wird festgehalten, wo die Übertragung schlecht oder nicht existent ist. In Frankreich gibt es einen Ebola-Fall. Er steht im Zusammenhang mit dem Ausbruch der Krankheit in der Demokratischen Republik Kongo. Positiv getestet wurde ein Arzt nach seiner Rückkehr von dort. Rachel Sommer berichtet.
15: Schon mehr als 1000 Menschen haben sich in der Demokratischen Republik Kongo mit Ebola infiziert und jetzt gibt es auch einen Fall in Frankreich. Allerdings war der Mann vorher für die Arbeit im Kongo und zwar genau dort, wo die Krankheit rumgeht. Sein Zustand ist stabil und auch wenn es für den Mann direkt ins Krankenhaus ging, schauen die Behörden in Frankreich jetzt, ob es Kontaktpersonen gibt, die dann

0: drei Wochen zu Hause in Quarantäne müssen.
1: Bayern wird bis 2035 rund 290.000 Arbeitskräfte fehlen. Davon geht die Vereinigung der bayerischen Wirtschaft aus. Der Mangel trifft vor allem den Norden und Nordosten des Freistaats. Besonders gesucht sein werden Fahrer, Reinigungskräfte und Fachleute für Gebäudetechnik. Auf der anderen Seite rechnen die Forscher mit einem Überangebot, zum Beispiel in Marketing-, Medien- und naturwissenschaftlichen Berufen. Bei der Fußball-WM werden Kritiker der Regeln des Mammutturniers heute genau hinschauen. Es spielen die Nationalmannschaften der Schweiz und Kanada gegeneinander und beide würden bei einem Unentschieden ins 16. Finale einziehen. Die Trainer haben solche Gedankenspiele bestritten. Parallel spielen ab 21 Uhr Bosnien-Herzegowina und Katar gegeneinander.
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3: In Sachen Temperaturen ist das dieser Tage wie bei so einer Auktion. Wer bietet mehr? Heute viel Sonne, bisschen milchiger Himmel und an den Bergen, an den Alpen bzw. im Bayerischen Wald gegen Abend vereinzelt Schauer oder Wärmegewitter möglich. Bis 35 Grad. Wer bietet mehr? Naja, der Donnerstag zum Beispiel. Der Arabella Bayern Wettertrend morgen bis 36 Grad. Bietet jemand mehr? Der Freitag 38 Grad. Bietet jemand noch mehr? Da kommt der Samstag ums Eck und sagt ganz knapp 40.
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4: Schönen Feierabend, ich bin Ingmar aus der Arabella Bayern Verkehrszentrale und wir schauen auf die Straßen in Bayern. Zuerst auf die A93 Weiden Richtung Regensburg und zwar zwischen Weiden Süd und Luhe-Wildenau. Achtung in beiden Richtungen durch Straßenschäden und zwar Blow-Ups, also wenn der Asphalt durch die Hitze nach oben steigt. Deswegen hier richtig aufpassen, gerade wenn ihr mit dem Motorrad unterwegs seid. Auf der A9 München Richtung Nürnberg dann zwischen Ingolstadt Süd und Ingolstadt Nord eine ungesicherte Unfallstelle. Hier ist der mittlere Fahrstreifen aktuell dicht. Und auf der A96 Lindau Richtung München zwischen Wörthsee und Oberpfaffenhofen gab es einen Unfall mit Verletzten. Hier unbedingt die Gasse für Rettungs- und Einsatzfahrzeuge bilden und freihalten. Ich wünsche euch eine gute Fahrt und alle aktuellen Staus gibt es auch immer in der kostenlosen Arabella Bayern App.
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3: Bei diesen Temperaturen was zu unternehmen, das geht ja wohl am besten abends, wenn es so ein ganz kleines bisschen abkühlt. Oder noch besser nachts. Zum Glück habe ich für euch einen wunderbaren Premium-Veranstaltungstipp für genau so eine Veranstaltung. Hört ihr gleich nach ABBA, MC Hammer und Phil Collins, Don't Lose My Number.

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1: O-Zapft wird, und zwar morgen beim Volksfest in Rottenburg an der Laber in Niederbayern. Da gibt's dann bei bestem Wetter und bester Stimmung ein extra langes Festwochenende auf dem Festplatz mit Händel und Bier 4 Tage lang mit allem, was dazugehört, bis zum Sonntagabend. Und dann gibt es noch einen Flohmarkt, der ideal liegt, weil er am Abend und in Teilen der Nacht stattfindet. In Bad Feilenbach in Oberbayern ist am Freitag wieder der beliebte Nachtflohmarkt. Da geht's ab 17 Uhr los in der Bahnhofsstraße zum Stöbern, Feilschen und vielleicht mit echten Schätzen.

setzen, die ihr nach Hause nehmen könnt. Und noch mehr Tipps für eure Freizeit zum Nachklicken auf arabella-bayern.de oder in die kostenlose Arabella Bayern App reinklicken. Und das hier sind U2 für euch. Großartige Nummer. 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
4: Ludwig Haas, grüß Gott. Bundesfamilienministerin Prien will Social-Media-Dienste wie TikTok oder Instagram grundsätzlich erst ab 13 Jahren erlauben. Das hat Prien jetzt mitgeteilt. Zuvor bekam sie Empfehlungen einer Expertenkommission. Die empfiehlt unter anderem auch ein KI-Seepferdchen für Kinder, die dann den Umgang mit künstlicher Intelligenz lernen sollen. Zum offiziellen Ende der Spargelsaison hat der Bayerische Spargelverband jetzt ein Fazit gezogen. Die Qualität des Spargels habe über weite Strecken gestimmt in den letzten Monaten. Erntemenge und Nachfrage hielten sich meist die Waage. In einer durchschnittlich guten Saison hätten die Temperaturschwankungen aber für Herausforderungen gesorgt. Und noch eine Meldung in eigener Sache. Heute sind die Ergebnisse der großen Radioumfrage für Bayerns Lokalsender veröffentlicht worden und die sagen, auch dieses Jahr hat Arabella München wieder außergewöhnlich hohe Reichweiten erzielt. Außerdem wurden wir für herausragende journalistische Beiträge mit dem BLM Medienpreis ausgezeichnet. Prämiert wurde da unsere Berichterstattung zur Bombendrohung auf dem Oktoberfest. Laut Jury war das eine journalistische Topleistung, die Stärke einer perfekt zusammenarbeitenden Redaktion, die auch aktuell arbeitet, zeigt. Wir sind sehr, sehr stolz darauf und wir versprechen euch von ganzem Herzen, wir machen für euch genauso weiter, damit ihr immer bestens und zuverlässig informiert seid. Mehr Nachrichten für Bayern und die Welt gibt's dann wieder um voll.
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5: Och kommt, wir hecheln mal alle zusammen, oder? Vielleicht geht's dann besser. Sehr, sehr heiß, 30 bis 35 Grad. Am heißesten ist es in Unterfranken aktuell. Dazu viel, viel Sonne, der Himmel leicht milchig und es bilden sich jetzt am Nachmittag Richtung Abend immer mal wieder so ein paar kleinere Wärmegewitter entlang der Alpen und im Bayerischen Wald. Der Arabella Bayern Wettertrend morgen und die kommenden Tage hecheln wir einfach weiter.

0: Morgen bis 36, am Samstag dann ganz knapp 40 Grad.
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2: Schönen Feierabend, ich bin Ingmar aus der Arabella Bayern Verkehrszentrale und das ist aktuell los auf den Straßen in Bayern. Wir schauen zuerst auf die B20, Straubing Richtung Burghausen und zwar zwischen Großenpinning und der A92. Achtung, hier sind Gegenstände auf der Fahrbahn und zwar Reifenteile. Hier unbedingt aufpassen und ein bisschen langsamer fahren. Dann auf der A3 Nürnberg Richtung Passau zwischen dem Kreuz Nürnberg und der Überleitung zur A9 Richtung Halle. Achtung, hier eine Ölspur, hier also auch langsamer, damit nichts passiert. Auf der A96 dann noch Lindau Richtung München. Zwischen Wörthsee und Oberpfaffenhofen gab es einen Unfall mit Verletzten. Hier unbedingt an die Rettungsgasse denken. Ich wünsche euch eine gute Fahrt. Wenn ihr im Stau steht, dann ganz, ganz viel Geduld. Und alle aktuellen Staus, die findet ihr auch immer in der kostenlosen Arabella Bayern App.
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Phone und Blondes WhatsApp auf Arabella Bayern an einem Mittwoch, an dem wir einfach nur Danke sagen. Und zwar an euch. Ihr seid der absolute Wahnsinn. Über eine 500.000 Hörerinnen und Hörer haben sich nämlich für Arabella Bayern entschieden und hören uns jeden Tag. Das hat die Funkanalyse Bayern 2026 offiziell bestätigt. Schwarz auf weiß. Und genau dafür sagen wir herzlichen Dank an alle, an euch. Egal, ob ihr in Passau unterwegs seid, ob ihr in Neu-Ulm unterwegs seid, völlig wurscht, ob in Ochsenfurt, in Hof oder in Bayreuth und egal wann ihr uns hört. Dankeschön, dass auch jeden Tag neue Hörerinnen und Hörer mit dazukommen. Wir freuen uns weiterhin auf eine großartige Zeit zusammen mit euch, den besten Hörern der Welt. Und jetzt Prince für euch auf Arabella Bayern 1999.

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5: Ich bin Stefan Schütz. Familienministerin Prien will Kinder unter 13 Jahren von sozialen Netzwerken wie TikTok, Instagram und Snapchat fernhalten. Sie fordert eine gesetzliche Altersgrenze, am liebsten auf europäischer Ebene.
6: Ich will keinen Hehl daraus machen, dass ich eine große Sympathie für die Altersgrenze 13 bei der eigenständigen Nutzung sozialer Medien habe. Ich glaube auch, dass Eltern und Großeltern in diesem Land erwarten, dass die Politik hier auch klare Vorgaben macht.
5: Rund 2 Stunden lang standen gestern am späten Abend die Züge in Deutschland still. Von der Bahn heißt es inzwischen, dass bei planmäßigen Wartungsarbeiten wohl ein technischer Fehler aufgetreten sein soll. Bundesweit war der digitale Bahnfunk gestört. Das hat nicht nur rund 100.000 Fahrgästen einigen Ärger bereitet. Güterzüge fahren

0: Problem nachts und waren darum besonders stark betroffen. Der Drogenkonsum unter Jugendlichen und jungen Erwachsenen nimmt zu. Das zeigt eine Studie, zu der sich der Drogenbeauftragte Streeck geäußert hat. Fast 20% der 18- bis 25-Jährigen hat demnach schon Erfahrungen mit illegalen Drogen gemacht. 2023 waren es gut 13%. Streeck sagt, an Drogen kommen junge Menschen immer einfacher über digitale Kanäle. Besonders alarmierend sei der steigende Kokainkonsum. Mehr als 3/4 der Menschen in Bayern ab 14 Jahren hören werktags Radio, ob zu Hause, im Auto oder bei der Arbeit. Das zeigt die aktuelle Funkanalyse, die heute bei den Lokalmedientagen in Nürnberg vorgestellt worden ist. Der Trend geht allerdings leicht nach unten. Vor einigen Jahren haben noch deutlich mehr als 80% täglich eingeschaltet.
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2: Meine Güte, geht das hitzig durch den Tag. Es ist sehr sonnig, der Himmel ist leicht milchig meistens und es gibt vor allen Dingen über den Bergen ganz im Süden ein paar Quellwolken. Außerdem im Bayerischen Wald, da kann es heute noch mal kurz schauern und gewittern bei Temperaturen in der Spitze zwischen 30 und 35 Grad. Der Arabella Bayern Wettertrend morgen am Donnerstag von der Früh weg verbreitet sonnig. Im Laufe des Tages auch hier so ein paar Quellwolken, bleibt aber harmlos und vor allen Dingen trocken. Morgen 36, am Freitag 38 Grad.
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3: Schönen Feierabend, ich bin Andi Weinhold und hier sind die wichtigsten Verkehrsinweise aktuell für euch in Bayern. Die A9 Nürnberg Richtung Halle-Leipzig zwischen Rudolfstein und der Raststätte Hirschberg-Ost. Gefahr durch verlorene Ladung, hier liegt ein großes Metallteil auf dem linken Fahrstreifen. A93 Regensburg Richtung Weiden zwischen Teublitz und Schwarnsdorf Süd. Gefahr durch ein liegebliebenes Fahrzeug. Das wirklich Schlimme ist aber der Kraftstoff, der ausläuft und sich auf der ganzen Fahrbahn verteilt. Die A3 Würzburg Richtung Frankfurt zwischen Weibersbrunn und Bessenbach-Waldaschaff. 3 Kilometer Stau, hier dauert es eine halbe Stunde länger. Auch eine halbe Stunde länger auf der A9 München Richtung Nürnberg. Zwischen Manching und Denkendorf 12 Kilometer Stau. Gute Fahrt euch und alle aktuellen Staus auch immer in der kostenlosen Arabella Bayern App.
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2: Ich bin ja mal sehr gespannt, was ihr für Vorlieben habt für einen ganz persönlichen Geschafft-Hit bei dieser Sommerhitze. Also ich denke mal, entweder was Sommerliches, was richtig vorwärts geht, oder das krasse Gegenteil. Schön, entspannt und bloß nicht hektisch werden. Jetzt Geschafft-Hit bestellen über unseren Studio-Chat auf arabella-bayern.de. Gibt's für euch direkt nach Jackson Brown, nach Eros Ramazzotti und Tina Turner und nach Twisted Sister.

unwiderstehlich erscheinen lässt. Das ist ja noch lustiger, als ich dachte. Jetzt wünsche ich mir diesen Song von euch. Ich finde das auch sehr lustig, spiele ich sehr gerne und ich würde sagen, wir gönnen uns jetzt einen kräftigen Schluck Funky Cold Medina, oder? Oh, cool.

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3: Mit Ludwig Haas. Grüß Gott. Ab heute sind die Menschen in Bayern dazu aufgerufen, Funklöcher zu melden. Dadurch erhoffen sich die Behörden mehr Infos dazu, wo genau nachgebessert werden muss beim Netz. Das Melden, das funktioniert ganz einfach über die App Mobilfunkcheck. In Unterfranken haben die anhaltend heißen Temperaturen Einfluss auf Veranstaltungen und Feste. Mehrere Städte, Gemeinden und Vereine haben geplante Events abgesagt, weil es einfach zu heiß ist. In Würzburg hat zum Beispiel der Flugsportclub den geplanten Modellflugtag am Sonntag abgesagt. In Alzenau ist das Familienfest am Sonntag betroffen. Und noch eine Meldung in eigener Sache. Heute sind die Ergebnisse der großen Radioumfrage für Bayerns Lokalsender veröffentlicht worden. Und die sagen, auch dieses Jahr hat Arabella München wieder außergewöhnlich hohe Reichweiten erzielt. Außerdem wurden wir für herausragende journalistische Beiträge mit dem BLM Medienpreis ausgezeichnet. Prämiert wurde da unsere Berichterstattung zur Bombendrohung auf dem Oktoberfest. Laut Jury war das eine journalistische Top-Leistung, die Stärke einer aktuell perfekt zusammenarbeitenden Redaktion zeigt. Wir sind sehr stolz darauf und wir versprechen natürlich, wir machen für euch genauso weiter, damit ihr auch weiterhin immer bestens und zuverlässig informiert seid. Mehr Nachrichten für Bayern und die Welt gibt's dann wieder um voll.
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4: Jackpot, falls ihr Hitze gern habt. Es ist heute und die kommenden Tage wirklich verrückt heiß. Heute 30 bis 35 Grad. Dazu viel Sonne, bisschen milchiger Himmel, aber keine Sorge. Es bleibt im Großen und Ganzen trocken. Nur an den Alpen und über dem Bayerischen Wald können dann gegen später so ein paar Wärmegewitter niedergehen. Der Arabella Bayern Wettertrend für die kommenden Tage. Morgen bis 36, am Freitag bis 38, am Samstag bis 40 Grad.
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5: Schönen Feierabend, ich bin Andi und hier sind die wichtigsten Verkehrshinweise aktuell für euch in Bayern. Die A8 Salzburg Richtung München am Dreieck Inntal, Überleitung zur A93 Richtung Kiefersfelden. Hier sind Personen auf der Fahrbahn unterwegs. Die A9 Nürnberg Richtung Halle-Leipzig zwischen Rudolfstein und der Raststätte Hirschberg-Ost. Gefahr durch verlorene Ladung, hier liegt ein großes Metallteil auf dem linken Fahrstreifen. Auf der A2

0: 90 Deggendorf Richtung München sind ebenfalls Personen unterwegs auf dem Standstreifen und dem rechten Fahrstreifen zwischen Deggendorf Mitte und Kreuz Deggendorf. Da gab es auch einen Unfall, hier hat es gekracht. Wir haben noch die A93 Regensburg Richtung Weiden zwischen Teublitz und Schwandorf Süd. Gefahr durch ein liegen gebliebenes Fahrzeug auf dem Standstreifen. Das wirklich Gefährliche ist aber der Kraftstoff, der ausläuft. Hier bitte besonders vorsichtig. 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
9: Ich bin Stefan Schütz. Orte mit schlechten Handynetzen soll es möglichst nicht mehr geben. Über eine App sollen Nutzer Funklöcher melden. Aufgerufen haben dazu Digitalministerium und Bundesnetzagentur. Tanja Wagner berichtet.
10: Über die App Mobilfunkcheck sollen wir diese Woche melden, wo die Funklöcher sind. Das hilft den Anbietern und der Bundesnetzagentur einzustufen, wie die Situation vor Ort ist und sorgt am Ende dafür, dass die Netzabdeckung in Summe besser wird. Bundesdigitalminister Wildberger spricht vom großen Netztest.
9: Die Reiselust ist ungebrochen. Fast 2 von 3 Bundesbürgerinnen und Bürger planen in diesem Jahr einen Sommerurlaub. Das halte das Institut für Tourismusforschung mit. Gut 60% beabsichtigen, demnach in den kommenden 3 Monaten mindestens eine Urlaubsreise zu unternehmen. Der Anteil derer, die Urlaub in Deutschland machen oder im Ausland, ist fast gleich groß. Die Menschen in Bayern können sich für ihr Geld so viel kaufen wie noch nie seit der Wiedervereinigung. Laut dem Landesamt für Statistik lag das verfügbare Einkommen 2024 inflationsbereinigt rund 20% höher als Anfang der 90er. Grund dafür sind vor allem die gestiegenen Löhne. Mit durchschnittlich gut 33.000 Euro verfügbarem Einkommen pro Einwohner liegt Bayern bundesweit weiter an der Spitze. Bei der Fußball-WM werden Kritiker der Regeln des Mammutturniers heute genau hinsehen. Es spielen die Nationalmannschaften der Schweiz und Kanada gegen

0: einander und beide würden bei einem Unentschieden ins 16. Finale einziehen. Die Trainer haben solche Gedankenspiele bestritten. Parallel spielen ab 21 Uhr Bosnien-Herzegowina und Katar gegeneinander.
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2: In Sachen Temperaturen ist das dieser Tage wie bei so einer Auktion. Wer bietet mehr? Heute viel Sonne, bisschen milchiger Himmel und an den Bergen, an den Alpen bzw. im Bayerischen Wald gegen Abend vereinzelt Schauer oder Wärmegewitter möglich. Bis 35 Grad. Wer bietet mehr? Naja, der Donnerstag zum Beispiel. Der Arabella Bayern Wettertrend morgen bis 36 Grad. Bietet jemand mehr? Der Freitag 38 Grad. Bietet jemand noch mehr? Da kommt der Samstag ums Eck und sagt ganz knapp 40.
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3: Schönen Feierabend, ich bin Andi und hier sind die wichtigsten Verkehrshinweise aktuell für euch in Bayern. Ein Dreierpack von der A3 Nürnberg Richtung Passau zwischen Rosenhof und Wörth an der Donau. Gefahr durch zwei defekte PKWs am Standstreifen. Ein Unfall mit mehreren Fahrzeugen war das. Da unbedingt aufpassen. Der nächste von der A3 Würzburg Richtung Frankfurt zwischen Wertheim-Lenkfurt und Marktheidenfeld. Gefahr durch Gegenstände auf der Fahrbahn. Hier liegen ein paar Spanngurte rum. Und Passau Richtung Nürnberg nochmal die A3 zwischen Regensburg Ost und Regensburg Burgweinting. Gefahr durch ein liegen gebliebenes Fahrzeug auf dem Fahrstreifen und dem Standstreifen. Da bitte auch Vorsicht. 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
1: 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Und hier ist Uli Floll.
2: Es ist ein Film, der aktuell unzählige Rekorde bricht in den amerikanischen Kinos. Obsession, du sollst mich lieben. Ab morgen läuft der auch bei uns in den deutschen Kinos an. Und was den so faszinierend gruselig macht, das klären wir gleich. Aber zuerst The Knack, My Sharona, Bell Book and Candle, Rescue Me. Und hier ist Bon Jovi und Runaway.

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1: Dass ein Film, der mit einem Mini-Budget gedreht worden ist, zum Kassenschlager wird, ist ungewöhnlich. Obsession, du sollst mich lieben, hat in den USA schon mehr als 200 Millionen Dollar eingespielt. Jetzt gibt es ihn auch bei uns in unseren bayerischen Kinos. Pia Wegner aus der Arabella Bayern Kinoredaktion erklärt mal schnell, was den Horrorfilm so gruselig macht.
2: Bär ist seit Jahren hoffnungslos in seine gute Freundin Niki verliebt. Ihr das zu sagen, traut er sich aber nicht.
3: Hast du überhaupt mal mit Niki geflirtet?
4: Niki, warte. Ich wollte dich fragen,
3: Was?
4: Ich weiß nicht mehr, was es war.
2: Eines Tages kauft der Niki in einem Kuriositätenladen ein altes Spielzeug namens One Wish Willow, das Wünsche erfüllen soll.
4: Du hast nur einen Wunsch.
2: Statt es Niki zu schenken, wünscht sich Bear aber selbst etwas.
4: Ich wünsche mir, dass Niki Freeman mich mehr liebt als alles andere.
2: Und genau das tut Niki dann auch.
5: Bear, ich liebe dich so sehr. Ich glaube, ich kann ohne dich nicht mehr leben.
2: Doch der erfüllt

0: Wunsch hat eine düstere Kehrseite. Nikki entwickelt eine immer stärkere, unkontrollierbare Fixierung zu Bear. Sie wird quasi zu seinem Schatten.
1: Alter, ist das sie verhext oder sowas?
2: Sag's mir!
3: Ich liebe dich!
0: Für Bear beginnt damit ein Albtraum, der zeigt, manche Wünsche fordern einen hohen, unheilvollen Preis.
4: Ich habe angerufen, weil ich wissen wollte, ob ich einen Wunsch stornieren kann.
5: Tut mir leid, so was machen wir eigentlich.

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2: Mit Ludwig Haas. Grüß Gott. Bundesfamilienministerin Prien will Social-Media-Dienste wie TikTok oder Instagram grundsätzlich erst ab 13 Jahren erlauben. Das hat Prien jetzt mitgeteilt. Zuvor bekam sie Empfehlungen einer Expertenkommission. Die empfiehlt unter anderem auch ein KI-Seepferdchen für Kinder, die dann den Umgang mit künstlicher Intelligenz lernen sollen. Zum offiziellen Ende der Spargelsaison hat der Bayerische Spargelverband jetzt ein Fazit gezogen. Die Qualität des Spargels habe über weite Strecken gestimmt in den letzten Monaten. Erntemenge und Nachfrage hielten sich meist die Waage. In einer durchschnittlich guten Saison hätten die Temperaturschwankungen aber für Herausforderungen gesorgt. Und noch eine Meldung in eigener Sache. Heute sind die Ergebnisse der großen Radioumfrage für Bayerns Lokalsender veröffentlicht worden. Und die sagen, auch dieses Jahr hat Arabella München wieder außergewöhnlich hohe Reichweiten erzielt. Außerdem wurden wir für herausragende journalistische Beiträge mit dem BLM Medienpreis ausgezeichnet. Prämiert wurde da unsere Berichterstattung zur Bombendrohung auf dem Oktoberfest. Laut Jury war das eine journalistische Top-Leistung, die Stärke einer aktuell perfekt zusammenarbeitenden Redaktion zeigt. Wir sind sehr stolz darauf und wir versprechen natürlich, wir machen für euch genauso weiter, damit ihr auch weiterhin immer bestens und zuverlässig informiert seid. Mehr Nachrichten für Bayern und die Welt gibt's dann wieder um voll.
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3: Och kommt, wir hecheln mal alle zusammen, oder? Vielleicht geht's dann besser. Sehr, sehr heiß, 30 bis 35 Grad. Am heißesten ist es in Unterfranken aktuell. Dazu viel, viel Sonne, der Himmel leicht milchig und es bilden sich jetzt am Nachmittag Richtung Abend immer mal wieder so ein paar kleinere Wärmegewitter entlang der Alpen und im Bayerischen Wald. Der Arabella Bayern-Wettertrend morgen und die kommenden Tage hecheln wir einfach weiter. Morgen bis 36, am Samstag dann ganz knapp 40 Grad.
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4: Schönen Feierabend, ich bin Andi und hier sind die wichtigsten Verkehrshinweise aktuell für euch in Bayern. Auf der A3 Nürnberg Richtung Passau gab es einen Unfall zwischen Rosenhof und Wörth an der Donau. Da hat es ziemlich gekracht mit gleich mehreren Fahrzeugen. Zwei davon stehen jetzt auf dem Standstreifen. Dann nochmal die A3 Würzburg Richtung Frankfurt, diesmal zwischen Wertheim-Lenkfurt und Marktheidenfeld. Da liegen Gegenstände auf der Fahrbahn, mehrere Spanngurte. Und die A95 Garmisch-Partenkirchen Richtung München, Einfahrt Sindelsdorf. Da ist eine Ölspur auf der Fahrbahn. Sehr gefährlich, bitte unbedingt dort aufpassen. 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

war der Sommerhit im Jahr 93. Culture Beat, Mr. Vain. Da ging's mal aber sowas von ab im Mehrmusiksommer. Hier bei uns auf Arabella Bayern. Ich bin Uli Florl, wünsche euch einen schönen Abend. Und das hier sind zum Glück ganz entspannt. Foreigner, I wanna know what love is.

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6: Ich bin Florian Klaus. In mehreren Ländern wird über Social-Media-Verbote für Kinder und Jugendliche diskutiert. Australien hat so etwas sogar schon. In Deutschland will Familienministerin Prien einen weniger strikten Weg gehen. Sie will eine Altersgrenze für unter 13-Jährige mit Ausnahmen für nachweislich kindgerechte Angebote. Prien will dafür im besten Fall eine europäische Regelung. Nach dem bundesweiten Ausfall des Zugverkehrs gestern hat die Aufarbeitung begonnen. Beim Tausch einer technischen Komponente im digitalen Funksystem sei ein Problem aufgetreten, heißt es von der Bahn. Thomas Thunfeld berichtet.
7: Das Verständnis für die Probleme mit der technischen Komponente hält sich in Grenzen. Wenn es an Hardware oder einem Update-Problem eines Servers gelegen habe, müsse die Bahn dafür sorgen, dass sich sowas nicht wiederholt, so die klare Erwartung von Bundesverkehrsminister Schnieder. Die Probleme zeigen, dass die Systeme der Bahn dringend modernisiert werden müssen, sagt der Vorsitzende des Verkehrsausschusses im Bundestag, Al-Wazir.
6: Bayern werden bis 2035 rund 290.000 Arbeitskräfte fehlen. Davon geht die Vereinigung der Bayerischen Wirtschaft aus. Der Mangel trifft vor allem den Norden und Nordosten des Freistaats. Besonders gesucht sein werden Fahrer, Reinigungskräfte und Fachleute für Gebäudetechnik. Auf der anderen Seite rechnen die Forscher mit einem Überangebot, zum Beispiel in Marketing-, Medien- und naturwissenschaftlichen Berufen. Deutschland kauft keine neuen Fregatten vom Typ F-126. Verteidigungsminister Pistorius hat das milliardenschwere Rüstungsprojekt gestoppt. Der Grund: ein beauftragtes niederländisches Unternehmen kann Zeit- und Kostenvorgaben nicht einhalten. Insgesamt sollten 6 Fregatten gebaut werden für rund 10 Milliarden Euro. Die bisher entstandenen Kosten von rund 2,3 Milliarden Euro müssen wohl größtenteils abgeschrieben werden.
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8: Da schmilzt das Eis zum Nachtisch gerade schneller weg, als man gucken kann. Heute Abend zeigt sich der Himmel über Bayern meistens ruhig und in der Nacht zu morgen wird es dann sogar sternenklar. Die große Hitze des Tages, die klingt leider nur langsam ab und in der Nacht sinken die Temperaturen auf

0: 21 Grad in Unterfranken und auf etwa 13 Grad in einigen Alpentälern. Morgen am Donnerstag geht es dann nach einem sonnigen Start wieder mit viel Sonne weiter. Höchstens so ein paar harmlose Quellwolken über den Bergen sind mit dabei. Am Nachmittag werden aber 31 bis 36 Grad erreicht. Übermorgen am Freitag gibt es wieder reichlich Sonne. Dazu noch heißer, bis zu 38 Grad. Und am Samstag kratzen wir dann echt an der 40 Grad Marke.
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2: Schönen Feierabend, ich bin Andi und hier sind die wichtigsten Verkehrshinweise aktuell für euch in Bayern. Auf der A3 Nürnberg Richtung Passau gab es einen Unfall zwischen Rosenhof und Wörth an der Donau. Da hat es ziemlich gekracht mit gleich mehreren Fahrzeugen. Zwei davon stehen jetzt auf dem Standstreifen. Dann nochmal die A3 Würzburg Richtung Frankfurt, diesmal zwischen Wertheim-Lenkfurt und Marktheidenfeld. Da liegen Gegenstände auf der Fahrbahn, mehrere Spanngurte. Und die A95 Garmisch-Partenkirchen Richtung München, Einfahrt Sindelsdorf. Da ist eine Ölspur auf der Fahrbahn. Sehr gefährlich, bitte unbedingt dort aufpassen. Gute Fahrt und alle aktuellen Staus auch immer in der kostenlosen Arabella Bayern App.
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0: Einen wunderschönen Mittwochabend euch allen. Vielleicht sitzt ihr ja gerade noch mit offenem Fenster auf dem Balkon, holt euch ein kühles Getränk aus dem Kühlschrank oder lasst nach einem langen Tag einfach mal die Seele baumeln. Ganz egal, wo ihr uns hört, hier ist Cora Weidner und ich freue mich, mit euch gemeinsam durch diesen super heißen Sommerabend zu gehen. Und zwar mit Peter Gabriel im Mehr Musiksommer.

geht doch den meisten von uns so, ach komm, nur noch schnell einmal kurz in den See, dafür müssen wir uns jetzt nicht extra nochmal einschmieren, oder man denkt, einmal eincremen hält den gesamten Tag, tja, und so ein paar Stunden später spannt die Haut, glüht vor sich hin und zack, da ist er, der Sonnenbrand. Gerade jetzt bei dem Hochsommer gilt dann vor allem raus aus der Sonne und kühlen, kühlen, kühlen. Also feuchte Tücher, Aftersun oder Aloe Vera drauf und ganz wichtig, viel trinken, damit auch die Haut wieder Flüssigkeit bekommt. Was eher keine gute Idee ist, einfach weiter in die Sonne gehen und hoffen, dass es schon wird. Wenn es richtig schlimm wird mit Blasen oder sehr starker Rötung, dann besser auch mal ärztlich abklären lassen. Also die nächsten Tage lieber zu viel eincremen, als dann nach dem Badeausflug aussehen wie frisch.

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3: Meine tägliche Duschquote, die liegt aktuell bei etwa 3 bis 4 Mal am Tag. Heute Abend bleibt der Himmel über Bayern meistens ruhig und in der Nacht auf morgen funkeln dann vielerorts die Sterne. Die Hitze des Tages, die verabschiedet sich leider nur langsam mit Tiefstwerten heute Nacht von 21 Grad in Unterfranken, in den Alpen teilweise auch bis runter auf 13 Grad. Morgen am Donnerstag wartet dann nach einem sonnigen Start wieder ein Tag mit viel Sonnenschein auf uns. Nur über den Bergen zeigen sich vereinzelt so ein paar harmlose Quellwolken. Am Nachmittag steigen die Temperaturen auf 31 bis 36 Grad. Übermorgen am Freitag gibt es wieder Sonne satt mit bis zu 38 Grad und am Samstag rückt dann selbst die 40 Grad Marke in greifbare Nähe.
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4: Schönen Feierabend, ich bin Andi und hier sind die wichtigsten Verkehrshinweise aktuell für euch in Bayern. Auf der A3 Nürnberg Richtung Passau gab es einen Unfall zwischen Rosenhof und Wörth an der Donau. Da hat es ziemlich gekracht mit gleich mehreren Fahrzeugen. Zwei davon stehen jetzt auf dem Standstreifen. Dann nochmal die A3 Würzburg Richtung Frankfurt, diesmal zwischen Wertheim-Lengfurt und Markt Heidenfeld. Da liegen Gegenstände auf der Fahrbahn, mehrere Spanngurte. Und die A95 Garmisch-Partenkirchen Richtung München, Einfahrt Sindelsdorf. Da ist eine Ölspur auf der Fahrbahn. Sehr gefährlich, bitte unbedingt dort aufpassen. Gute Fahrt und alle aktuellen Staus auch immer in der kostenlosen Arabella Bayern App.
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Manche Karrieren, die beginnen wirklich ganz, ganz unten. So wie bei Tasmin Archer. Die hat früher in einem Londoner Tonstudio geputzt, bevor sie irgendwann dann selber ans Mikro durfte. Und da war schnell klar, diese Stimme, die bleibt hängen. Aus so ein bisschen Einsingen wurde erst ein Job als Background-Sängerin und dann die große Solo-Karriere. Ihr größter Hit bis heute, Sleeping Satellite. Und der passt perfekt in so einen warmen Sommerabend, wenn alles langsam ein bisschen ruhiger wird. Hier ist Tasmin Archer auf Arabella Bayern.

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1: Ich bin Florian Klaus. Die Bundesanwaltschaft ermittelt gegen einen Russen wegen möglicher Sabotageversuche an der Gasversorgung in Deutschland. In Berlin und Frankfurt am Main hat es Durchsuchungen gegeben. Es geht um eine ehemalige Tochterfirma des staatlichen russischen Energiekonzerns Gazprom. Tanja Wagner berichtet.
2: Es geht um einen Zeitraum zu Beginn des Ukraine-Kriegs. Damals wollte ein angeblich neuer Eigentümer die Gazprom Germania aus dem Nichts heraus liquidieren, hieß es von der Bundesanwaltschaft. Das hätte die Gasversorgung in Deutschland in einer ohnehin kritischen Phase weiter erschweren können. Das Bundeswirtschaftsministerium bekam Wind von der geplanten Aktion und verhinderte sie.
1: Extreme Hitze ist aus Sicht der Weltgesundheitsorganisation eine der gefährlichsten Folgen des Klimawandels. Rund 500.000 Menschen sterben laut WHO-Chef Tedros weltweit jährlich an Hitzefolgen. Viele der Todesfälle seien aber vermeidbar. Besonders Risikogruppen sollten geschützt werden, so die WHO. Dazu gehören nicht nur Alte, Kranke, Schwangere und Kinder, sondern auch Arbeiter und sozial benachteiligte Menschen. Rund 2 Stunden lang standen gestern am späten Abend die Züge in Deutschland still. Von der Bahn heißt es inzwischen, dass bei planmäßigen Wartungsarbeiten wohl ein technischer Fehler aufgetreten sein soll. Bundesweit war der digitale Bahnfunk gestört. Das hat nicht nur den Fahrgästen einigen Ärger bereitet. Güterzüge fahren vor allem nachts und waren darum besonders stark betroffen. Die Lage sei extrem angespannt, hieß es von einem Branchenverband. Wenn sich Kanada und die Schweiz heute bei der Fußball-WM unentschieden trennen, sind beide sicher weiter. Sie stehen in Gruppe B gerade beide bei 4 Punkten. Die Trainer haben aber vor dem Spiel beide klargemacht, der Gruppensieg soll her. Bei einem Remis läge Kanada vorne. Um 21 Uhr geht es los. Gleichzeitig spielt Bosnien-Herzegowina gegen Katar.
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3: Ein weiterer Hitzetag liegt hinter uns. Heute Abend zeigt sich Bayern von seiner ruhigen Sommerseite und in der Nacht zum Morgen wird der Himmel dann verbreitet sternenklar. Dabei bleibt es noch lange warm, bevor die Temperaturen bis zum Morgen auf 21 Grad in Unterfranken und rund 13 Grad in manchen Alpentälern zurückgehen. Der Donnerstagmorgen bringt dann aber wieder viel Sonne. Von früh bis spät höchstens über den Bergen tauchen mal so ein paar lockere und meistens harmlose Quellwolken auf. Die Höchstwerte liegen am Nachmittag bei 31 bis 36 Grad. Am Freitag geht das sonnige Sommerwetter dann nahtlos weiter und mit 32 bis 38 Grad legt die Hitze nochmal zu. Am Samstag wird dann sogar die 40 Grad Marke gekratzt.
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4: Schönen Feierabend, ich bin Andi und hier sind die wichtigsten Verkehrshinweise aktuell für euch in Bayern. Auf der A3 Nürnberg Richtung Passau gab es einen Unfall zwischen Rosenhof und Wörth an der Donau. Da hat es ziemlich gekracht mit gleich mehreren Fahrzeugen. 2 davon stehen jetzt auf dem Standstreifen. Dann nochmal die A3 Würzburg Richtung Frankfurt, diesmal zwischen Wertheim-Lenkfurt und Marktheidenfeld. Da liegen Gegenstände auf der Fahrbahn, mehrere Spanngurte. Und die A95 Garmisch-Partenkirchen Richtung München, Einfahrt Sindelsdorf. Da ist eine Ölspur auf der Fahrbahn. Sehr gefährlich, bitte unbedingt dort aufpassen. Gute Fahrt und alle aktuellen

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2: Schön, dass ihr mit dabei seid an diesem tropisch warmen Mittwochabend. Vielleicht seid ihr ja gerade noch im Auto auf dem Heimweg. Dreht eine kleine Runde mit dem Radl, sitzt mit Freunden im Garten oder genießt die letzte Sonne des Tages irgendwo draußen. Ich bin Cora Weidner und zusammen machen wir uns jetzt einen richtig schönen Sommerabend. Und der hier ist auch dabei. Das ist Ryan Paris und Dolce Vita.

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1: Da hilft aktuell echt nur direkt vor den Ventilator setzen. Heute Abend ist es über Bayern meistens ruhig und in der Nacht auf morgen wird es unter einem klaren, sternigen Himmel richtig sommerlich ausklingen. Die Wärme hält sich noch eine ganze Weile, aber eher die Temperaturen in der Nacht auf 13 Grad in den Alpentälern und 21 Grad bei euch in Unterfranken sinken. Morgen am Donnerstag dürfen wir uns dann schon wieder auf sehr viel Sonnenschein freuen. Nur über den Bergen bilden sich zeitweise so ein paar harmlose Quellwolken. Die Temperaturen klettern am Nachmittag auf bis zu 36 Grad. Freitag bringt nochmal Sonne pur. Mit 38 Grad wird es noch heißer. Und am Samstag kommt sogar die 40-Grad-Marke in Reichweite.
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2: Schönen Feierabend, ich bin Andi und hier sind die wichtigsten Verkehrshinweise aktuell für euch in Bayern. Auf der A3 Nürnberg Richtung Passau gab es einen Unfall zwischen Rosenhof und Wörth an der Donau. Da hat es ziemlich gekracht mit gleich mehreren Fahrzeugen. Zwei davon stehen jetzt auf dem Standstreifen. Dann nochmal die A3 Würzburg Richtung Frankfurt, diesmal zwischen Wertheim-Lenkfurt und Markt Heidenfeld. Da liegen Gegenstände auf der Fahrbahn, mehrere Spanngurte. Und die A95 Garmisch-Partenkirchen Richtung München, Einfahrt Sindelsdorf. Da ist eine Ölspur auf der Fahrbahn. Sehr gefährlich, bitte unbedingt dort aufpassen. 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

Promi-Alarm mitten in unserer Landeshauptstadt. Wer in diesen Tagen rund um den Bayerischen Hof in München unterwegs ist, der könnte mit etwas Glück plötzlich einem echten Hollywood-Star begegnen. Denn im Luxushotel Bayerischer Hof laufen aktuell Dreharbeiten für einen neuen Netflix-Film. Mit dabei ist unter anderem Jonathan Bailey, den kennen viele aus der Erfolgsserie Bridgerton. Gedreht wird ein Film über den Monsanto-Prozess, also über den Rechtsstreit rund um das Unkrautvernichtungsmittel Glyphosat. Das Ganze soll wohl bis August gehen. Da ist die Chance auf jeden Fall hoch, mal jemanden zu erspähen.

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1: Ich bin Florian Klaus. Deutschlands Handynetze sind besser geworden, teils ist die Verbindung aber immer noch ziemlich mies. Über eine App sollen Nutzer jetzt Funklöcher melden. Die Aktion geht vom Bundesdigitalministerium und der Bundesnetzagentur aus. Tanja Wagner berichtet.
2: Aktuell gibt es immer noch Orte in Deutschland, an denen keines der großen Handynetze von Telekom, Vodafone und O2 standardmäßig funktioniert. Das sind immer noch gut 786 Quadratkilometer. Über die App Mobilfunkcheck sollen wir diese Woche melden, wo die Funklöcher sind. Das hilft den Anbietern und der Bundesnetzagentur einzustufen, wie die Situation vor Ort ist und sorgt am Ende dafür, dass die Netzabdeckung in Summe besser wird.
1: Kein TikTok, Instagram oder Snapchat für unter 13-Jährige. Bundesfamilienministerin Prien will eine gesetzliche Altersgrenze für soziale Medien. Für Jugendliche soll es dann je nach Alter abgestufte Schutzkonzepte geben. Eine Expertenkommission hatte vorher Empfehlungen für den Jugendschutz ausgearbeitet. Zu denen gehört zum Beispiel auch, dass in Schulen die private Nutzung von Handys bis zur 7. Klasse verboten sein soll. Plötzlich herrscht in den Zügen in Deutschland Funkstille und darum dann auch Stillstand auf den Gleisen. Laut Bahn ist der Bahnfunk gestern Abend ausgefallen, weil eine technische Komponente ausgetauscht wurde. Wie das genau zu der Störung geführt hat, die zeitweise den kompletten Zugverkehr lahmgelegt hat, wird analysiert. Viele Reisende saßen über mehrere Stunden fest. In diesen Minuten beginnen bei der Fußball-WM die ersten Spiele des dritten Spieltags. Kanada und die Schweiz liegen in Gruppe B beide bei 4 Punkten. Jetzt spielen sie um den Gruppensieg. Bei einem Unentschieden wären beide sicher weiter. Kanada würde dann auf Platz 1 bleiben. Im anderen Spiel der Gruppe treffen außerdem Bosnien-Herzegowina und Katar aufeinander.
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3: Da schmilzt das Eis zum Nachtisch gerade schneller weg, als man gucken kann. Heute Abend zeigt sich der Himmel über Bayern meistens ruhig und in der Nacht zu morgen wird es dann sogar sternenklar. Die große Hitze des Tages, die klingt leider nur langsam ab und in der Nacht sinken die Temperaturen auf 21 Grad in Unterfranken und auf etwa 13 Grad in einigen Alpentälern. Morgen am Donnerstag geht es dann nach einem sonnigen Start wieder mit viel Sonne weiter. Höchstens so ein paar harmlose Quellwolken über den Bergen sind mit dabei. Am Nachmittag werden aber 31 bis 36 Grad erreicht. Übermorgen am Freitag gibt es wieder reichlich Sonne, dazu noch heißer, bis zu 38 Grad. Und am Samstag kratzen wir dann echt an der 40-Grad-Marke.
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3: Servus zusammen an diesem heißen Mittwochabend. Vielleicht ist das Abendessen jetzt gerade vorbei. Die Kinder sind langsam im Bett hoffentlich. Der Ventilator läuft auf Hochtouren. Und ihr gönnt euch jetzt endlich mal ein paar Minuten für euch, würde ich sagen. Genau für diesen Moment bin ich da. Ich bin Cora Weidner und ich begleite euch jetzt mit guter Musik und der besten Stimmung durch diesen super heißen Sommerabend auf Arabella Bayern. Das sind The Cars im Musiksommer.

Genau jetzt zum Sonnenuntergang und wenn der heiße Tag endlich ein bisschen loslässt, startet draußen bei uns in Bayern ein ganz besonderes Naturschauspiel. Denn jetzt ist die Zeit der Glühwürmchen aktuell. Nur für wenige Tage im Jahr fliegen sie in der Dämmerung los und funkeln an Waldrändern, in Parks, im Gebüsch oder auch in der Nähe von Wasser durch die Nacht. Der LBV sagt aber auch, leider werden es von Jahr zu Jahr weniger, vor allem wegen zu viel künstlichem Licht. Wer helfen will, der lässt seinen Garten nachts möglichst dunkel und gibt den kleinen Leuchtkäfern mit Sträuchern, Laub oder auch einem Teich ein bisschen Natur zurück. Also falls ihr nachher noch draußen seid, Augen offen halten.

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3: Meine tägliche Duschquote, die liegt aktuell bei etwa 3 bis 4 Mal am Tag. Heute Abend bleibt der Himmel über Bayern meistens ruhig und in der Nacht auf morgen funkeln dann vielerorts die Sterne. Die Hitze des Tages, die verabschiedet sich leider nur langsam mit Tiefstwerten heute Nacht von 21 Grad in Unterfranken, in den Alpen teilweise auch bis runter auf 13 Grad. Morgen am Donnerstag wartet dann nach einem sonnigen Start wieder ein Tag mit viel Sonnenschein auf uns. Nur über den Bergen zeigen sich vereinzelt so ein paar harmlose Quellwolken. Am Nachmittag steigen die Temperaturen auf 31 bis 36 Grad. Übermorgen am Freitag gibt es wieder Sonne satt mit bis zu 38 Grad und am Samstag rückt dann selbst die 40 Grad Marke in greifbare Nähe.
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The Cure und Lullaby hier auf Arabella Bayern. So, Mittwochabend ist ja genau die richtige Zeit für die ganz, ganz großen Namen. Und wenn es um echte Pop-Ikonen geht, dann kommt man an ihr natürlich nicht vorbei. Und zwar an Madonna. Für mich ganz klar auch einer der ganz, ganz großen Arabella Bayern-Stars. Sie gilt laut Guinness als meistverkaufte Künstlerin aller Zeiten. Sie wurde in die Rock'n'Roll Hall of Fame aufgenommen. Und sie hat Musikgeschichte sowieso längst mehrfach geschrieben. Und Take a Bow war einer ihrer ganz, ganz großen Momente. In den USA stand der Song damals ganze 7 Wochen auf Platz 1. Das muss man erstmal schaffen. Hier ist Madonna mit Take a Bow auf Arabella Bayern.

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1: Ich bin Yves Simon. Wer noch keine 13 Jahre alt ist, soll draußen bleiben. Bundesfamilienministerin Prien will eine gesetzliche Altersgrenze für Social Media. Ausnahmen soll es aber geben, und zwar für nachweislich kindgerechte Angebote. Prien will das bevorzugt auf europäischer Ebene regeln. Falls das aber nicht klappt, dann bereitet sie nationale Regelungen vor. Eine Expertenkommission hatte an Vorschlägen gearbeitet, um den Jugendschutz im digitalen Raum zu verbessern. Nach dem bundesweiten Ausfall des Zugverkehrs gestern hat die Aufarbeitung begonnen. Beim Tausch einer technischen Komponente im digitalen Funksystem ist offensichtlich ein Problem aufgetreten, heißt es heute von der Bahn. Thomas Thonfeld berichtet für uns.
2: Das Verständnis für die Probleme mit der technischen Komponente hält sich in Grenzen. Wenn es an Hardware oder einem Update-Problem eines Servers gelegen habe, müsse die Bahn dafür sorgen, dass sich sowas nicht wiederholt, so die klare Erwartung von Bundesverkehrsminister Schnieder. Die Probleme zeigen, dass die Systeme der Bahn dringend modernisiert werden müssen, sagt der Vorsitzende des Verkehrsausschusses im Bundestag, Al-Wazir.
1: Die Funklöcher in Deutschland sollen kleiner werden. Dafür wollen das Bundesdigitalministerium und die Bundesnetzagentur herausfinden, wo die Not am größten ist. Und dabei setzen sie auf die Mithilfe der Menschen im Land. Über die App Mobilfunkcheck kann jede und jeder festhalten, wo das Netz schlecht ist oder gar nicht funktioniert. Die Aktion soll eine Woche dauern. Wegen Sabotageverdachts hat die Bundesanwaltschaft heute Räume in Frankfurt und auch in Berlin durchsuchen lassen. Ein 51-Jähriger steht im Verdacht, dass er die deutsche Gasversorgung stören wollte. Es geht dabei um eine ehemalige Tochter des russischen Energiekonzerns Gazprom. Die Firma sollte verkauft werden, wohl mit dem Ziel, Gasspeicher bei uns in Deutschland außer Betrieb zu nehmen. Das allerdings hat das Bundeswirtschaftsministerium verhindert.
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1: Heute Nacht sind nur wenige Wolken über dem Freistaat unterwegs. An vielen Stellen bleibt es auch sternenklar. Es geht runter auf 21 bis 13 Grad. Also am besten nochmal ordentlich lüften. Denn morgen wird es wieder richtig, richtig heiß. Bis Sonntag bleibt es weiterhin so sonnig und heiß. Wir bekommen teilweise bis zu 40 Grad. Entlang des Mains erwarten wir das. Am Wochenende wird es dann auch zunehmend gewitterig. Vor allem dann am Sonntag.
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1: Heute Nacht sind nur wenige Wolken über dem Freistaat unterwegs. An vielen Stellen bleibt es auch sternenklar. Es geht runter auf 21 bis 13 Grad. Also am besten nochmal ordentlich lüften. Denn morgen wird es wieder richtig, richtig heiß. Bis Sonntag bleibt es weiterhin so sonnig und heiß. Wir bekommen teilweise bis zu 40 Grad. Entlang des Mains erwarten wir das. Am Wochenende wird es dann auch zunehmend gewitterig. Vor allem dann am Sonntag.
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1: Ich bin Yves Simon. In 2 Wochen findet in der türkischen Hauptstadt Ankara ein NATO-Gipfel statt und den bereiten die größeren europäischen Partner gerade zusammen in Berlin vor. Bundeskanzler Merz hat die Staats- und Regierungschefs von Frankreich, Großbritannien, Italien und Polen zu sich ins Kanzleramt eingeladen. Vor den Gesprächen, da hat Merz nochmal den Willen zur Stärkung der NATO bekräftigt.
2: Wir gehen diesen Weg gemeinsam. Ich sage mit Bedacht, nationale Alleingänge in unserer Verteidigungspolitik wären ein Irrweg. Wir wollen mehr Zusammenarbeit, transatlantisch und europäisch.
1: Ein klarer Wink aus Europa in Richtung USA und vor allem in Richtung Präsident Trump. Deutschland, Frankreich, Großbritannien, Italien und Polen nennen sich gemeinsam E5, angelehnt an den Begriff der G7. Im Prozess um den Tod eines Zugbegleiters in Rheinland-Pfalz hat der angeklagte Schwarzfahrer die Tat eingeräumt und sich bei den Angehörigen entschuldigen lassen, das Ganze aber über seine Anwaltschaft. Er selbst hat nicht gesprochen. Der 26-Jährige soll den Zugbegleiter bei einer Fahrkartenkontrolle nahe Landstuhl so heftig geschlagen haben, dass dieser an einer Hirnblutung gestorben ist. Die Familie bezweifelt die Aufrichtigkeit der Entschuldigung. Im Gericht wurde ein Video der Tat gezeigt. Im Saal kam es zu emotionalen Szenen. Im ehemaligen Gefängnis von Ingolstadt sollen in Zukunft beschleunigte Asylverfahren stattfinden. Die Stadt wird nach dem Münchner Flughafen der 2. Standort bei uns in Bayern für diese sogenannten Außengrenzverfahren. Betroffen sind Menschen mit geringen Chancen auf Asyl in Deutschland. Sie sollen binnen 12 Wochen einen Bescheid bekommen und dürfen in dieser Zeit die Einrichtung nicht verlassen. Der Airbus A380 gilt als einer der beliebtesten Passagierjets auf der Welt und er ist vor allem auch das größte Passagierflugzeug. 16 dieser Riesenflieger müssen jetzt allerdings erstmal am Boden bleiben und kurzfristig überprüft werden wegen möglicher Risse an wichtigen Flügelteilen. Betroffen sind vor allem Maschinen von Emirates und eine von Qantas, der australischen staatlichen Airline. 5 Flugzeuge dürfen erst nach einem Check wieder mit Passagieren starten. Die Lufthansa gibt aber Entwarnung, bei ihren 8 in München stationierten A380 wurden keine Risse gefunden.
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1: Heute Nacht sind nur wenige Wolken über dem Freistaat unterwegs. An vielen Stellen bleibt es auch sternenklar. Es geht runter auf 21 bis 13 Grad. Also am besten nochmal ordentlich lüften. Denn morgen wird es wieder richtig, richtig heiß. Bis Sonntag bleibt es weiterhin so sonnig und heiß. Wir bekommen teilweise bis zu 40 Grad entlang des Mains, erwarten wir das. Am Wochenende wird es dann auch zunehmend gewitterig, vor allem dann am Sonntag.
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1: Heute Nacht sind nur wenige Wolken über dem Freistaat unterwegs. An vielen Stellen bleibt es auch sternenklar. Es geht runter auf 21 bis 13 Grad. Also am besten nochmal ordentlich lüften. Denn morgen wird es wieder richtig, richtig heiß. Bis Sonntag bleibt es weiterhin so sonnig und heiß. Wir bekommen teilweise bis zu 40 Grad. Entlang des Mains erwarten wir das. Am Wochenende wird es dann auch zunehmend gewitterig. Vor allem dann am Sonntag.
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1: Ich bin Yves Simon. Bundeskanzler Merz hat sich im Bundestag zum zweiten Mal in diesem Jahr den Fragen der Abgeordneten gestellt. Nach einem kurzen Eingangsstatement hat die Fragerunde etwa eine Stunde noch gedauert. Eindeutiges Hauptthema war die geplante Rentenreform. Merz hat nochmal für die 33 Empfehlungen der Rentenkommission geworben.
2: Wenn die Menschen länger leben und älter werden, dann müssen sie auch, um ein auskömmliches Einkommen im Alter zu erzielen, wenigstens einen Teil davon auch länger arbeiten. Das ist möglich und das werden wir auch machen müssen, damit dieses System in sich trägt.
1: Außerdem hat Merz angekündigt, dass demnächst ein Entlastungspaket für die Wirtschaft kommt. Bundesfamilienministerin Prien spricht sich für eine gesetzliche Altersgrenze von 13 Jahren für die eigenständige Nutzung von Social Media, wie zum Beispiel TikTok, Instagram oder auch Snapchat aus. Jüngere Kinder sollen nur nachweislich kindgerechte Angebote nutzen dürfen. Für 13- bis 18-Jährige sind dann abgestufte Schutzvorkehrungen geplant. Eine Expertenkommission fordert vor allem, die Plattformen mit strengen Vorgaben zu kindgerechten Voreinstellungen in die Pflicht zu nehmen. Der neue freiwillige Wehrdienst kommt gut an. Das Verteidigungsministerium meldet 24% mehr Bewerbungen und auch 11% mehr Neueinstellungen bei der Bundeswehr als im Vorjahr. Auch die Wehrerfassung läuft. 96% der jungen Männer haben den verpflichtenden Fragebogen ausgefüllt. Mehr als jeder Fünfte zeigt auch Interesse an der Bundeswehr. Gegen die übrigen 4% wird jetzt ein Ordnungswidrigkeitsverfahren geprüft. Bei der Fußball-Weltmeisterschaft hat der letzte Spieltag der Gruppenphase am Abend begonnen. Die Spiele in Gruppe B, die sind auch schon vorbei. Die Schweiz hat Co-Gastgeber Kanada mit 2:1 besiegt und zieht damit als Gruppensieger ins 16. Finale ein vor Kanada. Und im anderen Spiel hat Bosnien-Herzegowina mit 3:1 gegen Katar gewonnen, den Gastgeber der WM 2022. Katar ist damit sicher ausgeschieden. Bosnien-Herzegowina könnte als Gruppendritter noch weiterkommen, das entscheidet sich aber erst noch.
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1: Heute Nacht sind wenig Wolken bei uns im Freistaat unterwegs. Oft ist der Himmel auch sternenklar. Die Temperaturen gehen runter auf 21 bis 13 Grad. Also das ist nicht wirklich kühl, aber am besten trotzdem nochmal Fenster aufreißen. Denn auch heute am Donnerstag wird es wieder sonnig und richtig heiß. Bis Sonntag bleibt es weiter sonnig und die Temperaturen kratzen teilweise an der 40 Grad Marke, vor allem entlang des Mains. Am Wochenende wird es dann auch zunehmend gewittrig, vor allem am Sonntag.
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1: Heute Nacht sind wenig Wolken bei uns im Freistaat unterwegs. Oft ist der Himmel auch sternenklar. Die Temperaturen gehen runter auf 21 bis 13 Grad. Also das ist nicht wirklich kühl, aber am besten trotzdem nochmal Fenster aufreißen. Denn auch heute am Donnerstag wird es wieder sonnig und richtig heiß. Bis Sonntag bleibt es weiter sonnig und die Temperaturen kratzen teilweise an der 40-Grad-Marke, vor allem entlang des Mains. Am Wochenende wird es dann auch zunehmend gewittrig, vor allem am Sonntag.
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1: Ich bin Yves Simon. Bundeskanzler Merz hat angekündigt, dass bis zum Ende des Jahres klar sein soll, wie die Rente in Zukunft genau geregelt wird und ab wann die Änderungen greifen. Bei einer Regierungsbefragung im Bundestag hat Merz dafür geworben, auch wirklich alle 33 Empfehlungen der Rentenkommission umzusetzen, und zwar in Form mehrerer Gesetze. Diese soll jetzt dann während der Sommerpause vorbereitet werden. Es gibt aber auch schon Widerstand gegen einige der Punkte. Unter anderem wehren sich die Landwirtschaft, die Gastronomie und Studierenden Verbände gegen das Aus für Minijobs. Die USA und der Iran wollen ihre Gespräche in der nächsten Woche fortsetzen. Nach Angaben von US-Außenminister Rubio sollen die Verhandlungen am Montag oder Dienstag wieder in der Schweiz stattfinden. Dort hatten sich schon am Sonntag Vertreter beider Länder sowie der Vermittler Pakistan und auch Katar getroffen. Ziel ist es, den seit Februar laufenden Krieg gegen den Iran auf Basis eines Rahmenabkommens innerhalb von 60 Tagen endgültig beizulegen. Im oberbayerischen Nussdorf am Inn hat sich eine Schülerin im Schulbus mit Pfefferspray gewehrt, nachdem ein Mitschüler sie mit einer Wasserpistole nass gespritzt hatte. Der Junge hatte die volle Wolke ins Gesicht bekommen und wurde laut Polizei leicht verletzt. Danach haben im Bus dann noch mehrere Schüler über Atemwegsbeschwerden geklagt. Die Jugendliche wollte eigentlich abhauen,

0: wurde aber schnell von der Polizei gestellt und muss sich jetzt wegen gefährlicher Körperverletzung verantworten. Bei der Fußball-Weltmeisterschaft sind alle Spiele in Gruppe B zu Ende gegangen. Die Schweiz und Co-Gastgeber Kanada stehen sicher im 16. Finale. Die Schweizer haben mit 2:1 gegen Kanada gewonnen und die Gruppe damit vor den Kanadiern gewonnen. Beide Teams können damit in der nächsten Runde erstmal nicht auf Deutschland treffen. Sicher ausgeschieden ist Katar nach einem 1:3 gegen Bosnien-Herzegowina.
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0: Heute Nacht ist kaum Abkühlung in Sicht. Die Temperaturen in Günzburg in Schwaben gerade 20 Grad, Deggendorf in Niederbayern 23 und Schonungen in Unterfranken auch jetzt immer noch 25 Grad. Regen heute Nacht Fehlanzeige und auch der Donnerstag wird wieder richtig, richtig heiß. Wir haben Sonne pur von der Rhön bis runter zu den Alpen. Es sind nur harmlose Wolken am Himmel unterwegs. Es geht rauf auf 33 bis 37 Grad. In Mainfranken können es sogar bis zu 39 werden. Und vor allem in Schwaben und im Allgäu ein bisschen Wind zumindest. Das wirkt dann fast schon wieder Abkühlung.
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1: Heute Nacht ist kaum Abkühlung in Sicht. Die Temperaturen in Günzburg in Schwaben gerade 20 Grad, Deggendorf in Niederbayern 23 und Schonungen in Unterfranken auch jetzt immer noch 25 Grad. Regen heute Nacht Fehlanzeige und auch der Donnerstag wird wieder richtig, richtig heiß. Wir haben Sonne pur von der Rhön bis runter zu den Alpen. Es sind nur harmlose Wolken am Himmel unterwegs. Es geht rauf auf 33 bis 37 Grad. In Mainfranken können es sogar bis zu 39 werden. Und vor allem in Schwaben und im Allgäu ein bisschen Wind zumindest. Das wirkt dann fast schon wieder Abkühlung.
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1: Ich bin Yves Simon. Im Bundestag wird heute über neue Wege zu mehr Organspenden beraten. Eine fraktionsübergreifende Gruppe wirbt für die Widerspruchsregelung, nach der alle Erwachsenen als Spender gelten, wenn sie nicht aktiv widersprechen. Im zentralen Online-Register haben bisher etwa 579.000 Menschen ihre Haltung festgehalten. Über 80% stimmen einer Organentnahme zu. Ende letzten Jahres haben etwa 8.200 Menschen in Deutschland auf ein Spenderorgan gewartet. Die Ukraine verstärkt offenbar ihre Angriffe auf Russland massiv. Unter anderem sind Ziele auf der besetzten Krim getroffen worden. In Sewastopol ist den ganzen Tag über der Strom ausgefallen und Benzin ist auch knapp. Auch in Russland selbst führen ausgefallene Raffinerien zu langen Schlangen an Tankstellen. Moskau bittet deswegen Kasachstan um zusätzliche Benzinlieferungen. Der bayerische Digitalminister Mehring übt scharfe Kritik an Bundesfamilienministerin Prien. Sie hatte ja ein Social-Media-Verbot für Jugendliche unter 13 gefordert. Mehring wirft Prien Verbotsfantasien vor und Verbote hält der Politiker der Freien Wähler für einen Holzweg. Er spricht sich dagegen für verlässliche Alterskontrollen aus, damit dann altersgerechter Content ausgespielt wird. Der Times Square in New York voll mit Deutschlandfahnen. In New York haben sich hunderte Deutschlandfans am Times Square auf das letzte WM-Gruppenspiel der DFB 11 heute Abend eingestimmt. In